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1: Mit Hendrik Daum. Der Brennerpass wird heute wegen einer Demonstration von 11 bis 19 Uhr für den Verkehr in beiden Richtungen vollgesperrt. Das gilt für die Brenner Autobahn und auch alle Nebenstrecken. Die Polizei appelliert an die Urlauber, heute möglichst nicht Richtung Brenner zu fahren. Matthias Röder berichtet.
2: Niemand weiß so recht, ob es während der Blockade zum Verkehrskollaps kommt. Die Polizei im Süden Bayerns, also weit vor dem Brenner, hat jedenfalls alle Beamten an Bord und auch das Bayerische Rote Kreuz stellt sich vorsorglich darauf ein, Menschen im Stau mit Wasser zu versorgen.
1: Die Demonstration am Brenner richtet sich gegen die starke Verkehrsbelastung. Seit 2010 hat der Lkw-Verkehr auf dieser wichtigen Route zwischen Deutschland und Italien um rund 40% zugenommen. Die Digitalminister der G7-Länder haben sich in Paris auf gemeinsame Grundsätze geeinigt, um Kinder und Jugendliche auf Online-Plattformen besser zu schützen. Als zentraler Punkt wird eine Altersüberprüfung genannt. Außerdem sollen illegale Inhalte stärker bekämpft werden. Keine Einigung gab es dagegen bei Themen rund um die künstliche Intelligenz. Der Iran hat Darstellungen der US-Regierung widersprochen, wonach beide Seiten zentrale Punkte für eine verlängerte Waffenruhe ausgehandelt hätten. Zwar seien Fortschritte erzielt worden, mehrere von den USA genannten Punkte seien aber falsch. Etwa die Behauptung, dass der Iran die Straße von Hormuz wieder öffne, ohne dafür Geld zu verlangen. In einem Regensburger Park sind etwa 40 Personen gewaltsam aneinander geraten. 5 Menschen, darunter auch ein Kind, wurden verletzt. Auslöser war laut Polizei ein Spiel, bei dem sich Kinder gegenseitig mit Gegenständen beworfen hatten. Daraufhin habe sich ein gewaltsamer Streit zwischen den Familien der Kinder entwickelt. Die Polizei ermittelt jetzt wegen gefährlicher Körperverletzung. Alexander Zverev steht bei den French Open in Paris im Achtelfinale. Der beste deutsche Tennisprofi setzte sich in der dritten Runde gegen den Franzosen Quentin Alice in 4 Sätzen mit 6:4, 6:3, 5:7 und 6:2 durch. Dagegen ist Mitfavorit Novak Djokovic ebenso wie der Weltranglistenerste Jannik Sinner bereits ausgeschieden.
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3: Mit Thomas Stupitzer. Durch die Nacht geht's bei uns größtenteils sternenklar bei Tiefstwerten von 15 Grad. Am heutigen Samstag, da zeigt sich dann in ganz Oberbayern wieder die Sonne. Topwerte, die wir erreichen werden, liegen um die 30 Grad. Allerdings Obacht, es droht auch das ein oder andere Wärmegewitter.
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1: Die A7 haben wir Füssenreute Richtung Ulm. Bitte aufpassen. Zwischen Memmingen Süd und dem Kreuz Memmingen, da gab es im Baustellenbereich einen Unfall. Die rechte Spur ist blockiert. Und der Antenne Bayern Frühwarnservice, wir haben es ja gerade in den Nachrichten gehört. Heute ist der Brennerpass wegen einer Demo in beiden Richtungen gesperrt von 11 bis 19 Uhr. Das gilt, wie gesagt, für die Brenner Autobahn als auch für alle Nebenstrecken.
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4: Ich bin Hendrik Daum. Der Brennerpass wird heute wegen einer Demonstration von 11 bis 19 Uhr für den Verkehr in beiden Richtungen voll gesperrt. Das gilt für die Brenner Autobahn und auch alle Nebenstrecken. Die Polizei appelliert an die Urlauber, heute möglichst nicht Richtung Brenner zu fahren. Matthias Röder berichtet.
5: Niemand weiß so recht, ob es während der Blockade zum Verkehrskollaps kommt. Die Polizei im Süden Bayerns, also weit vor dem Brenner, hat jedenfalls alle Beamten an Bord und auch das Bayerische Rote Kreuz stellt sich vorsorglich darauf ein, Menschen im Stau mit Wasser zu versorgen.
4: Die Demonstration am Brenner richtet sich gegen die starke Verkehrsbelastung. Seit 2010 hat der Lkw-Verkehr auf dieser wichtigen Route zwischen Deutschland und Italien um rund 40% zugenommen. Die Digitalminister der G7-Länder haben sich in Paris auf gemeinsame Grundsätze geeinigt, um Kinder und Jugendliche auf Online-Plattformen besser zu schützen. Als zentraler Punkt wird eine Altersüberprüfung genannt. Außerdem sollen illegale Inhalte stärker bekämpft werden. Keine Einigung gab es dagegen bei Themen rund um die künstliche Intelligenz. In einem Regensburger Park sind etwa 40 Personen gewaltsam aneinander geraten. 5 Menschen, darunter auch ein Kind, wurden verletzt. Auslöser war laut Polizei ein Spiel, bei dem sich Kinder gegenseitig mit Gegenständen beworfen hatten. Daraufhin habe sich ein gewaltsamer Streit zwischen den Familien der Kinder entwickelt. Die Polizei ermittelt jetzt wegen gefährlicher Körperverletzung. Alexander Zverev steht bei den French Open in Paris im Achtelfinale. Der beste deutsche Tennisprofi setzte sich in der dritten Runde gegen den Franzosen Quentin Alice in 4 Sätzen mit 6:4, 6:3, 5:7 und 6:2 durch. Dagegen ist Mitfavorit Novak Djokovic ebenso wie der Weltranglisten-Erste Jannik Sinner bereits ausgeschieden.
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6: Mit Thomas Stupitzer. Durch die Nacht geht's bei uns größtenteils sternenklar bei Tiefstwerten von 15 Grad. Am heutigen Samstag, da zeigt sich dann in ganz Oberbayern wieder die Sonne. Topwerte, die wir erreichen werden, liegen um die 30 Grad. Allerdings Obacht, es droht auch das ein oder andere Wärmegewitter.
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3: Mit Hendrik Daum. Eine Unwetterfront mit Gewitter und kräftigem Regen ist am Abend und in der Nacht über Teile Nordrhein-Westfalens gezogen. Vielerorts liefen Keller voll und wurden Straßen überflutet. Auch der Bahnverkehr war betroffen, wie Diana Kramer berichtet.
4: Weil umgestürzte Bäume und Äste auf Gleisen oder Oberleitungen lagen, mussten einige Bahnstrecken zeitweise gesperrt werden. Mehrere ICE und Regionalzüge mussten in Bahnhöfen warten, bis die Strecken wieder geräumt waren. Ein Open-Air-Konzert musste abgebrochen werden und aus einem Nebenfluss der Ems wurden zwei Ruderer gerettet. Sie hatten sich mit letzter Kraft an einen Baum in Ufernähe geklammert.
3: Der Einschlag einer Drohne in ein Wohnhaus in Rumänien sorgt für zusätzliche Spannungen zwischen dem Westen und Russland. Mehrere europäische Länder werfen Russland vor, für den Vorfall verantwortlich zu sein und sprechen von einer neuen Eskalation. Der russische Präsident Putin weist die Anschuldigungen zurück. Es sei noch zu früh, um zu sagen, von wem die Drohne stamme. Bei dem Vorfall waren zwei Menschen leicht verletzt worden. In Neufahrn bei Freising in Oberbayern ist ein 23-jähriger Mann bei einem Badeunfall ums Leben gekommen. Er war im Mühlsee mit seiner Frau schwimmen, rief plötzlich um Hilfe und ging dann direkt im Anschluss unter. Trotz sofortiger Suche und großem Rettungseinsatz konnte der Mann nur noch leblos geborgen werden. Wiederbelebungsversuche blieben erfolglos. Der 23-Jährige verstarb noch vor Ort. Die Polizei ermittelt, Hinweise auf ein Fremdverschulden gibt es nicht. Der FC Arsenal will sich heute den Titel in der Champions League holen und das zum ersten Mal. Im Finale der Königsklasse trifft Arsenal in Budapest auf Paris Saint-Germain. Anstoß ist bereits um 18 Uhr. Philipp Detlefs berichtet.
5: Der englische Fußballmeister trifft auf den französischen. Arsenal-Profi Kai Havertz weiß, wie es sich anfühlt, die Champions League zu gewinnen. 2021 schoss er im Finale das Siegtor für den FC Chelsea. Gegen den formstarken Titelverteidiger Paris Saint-Germain, der den FC Bayern ausgeschaltet hat, ist Arsenal allerdings nicht in der Favoritenrolle.
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6: Mit Thomas Stupitzer, wunderschönen guten Morgen. Am heutigen Samstag erwartet uns in ganz Oberbayern durchweg sonniges Wetter. Topwerte, die wir erwarten, liegen um die 30 Grad. Aber Obacht, vor allem in Alpennähe kann es immer mal wieder zum einen oder anderen Wärmegewitter kommen. Die weiteren Aussichten, das gleiche Bild dann auch am Sonntag.
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3: Die A7 haben wir Füssenreuth Richtung Ulm zwischen Memmingen Süd und dem Kreuz Memmingen. Ein Unfall im Baustellenbereich. Bitte fahrt hier vorsichtig. Die rechte Spur ist gesperrt. Und der Antenne Bayern Frühwarnservice. Heute ist der Brennerpass wegen einer Demo in beiden Richtungen voll gesperrt von 11 bis 19 Uhr. Das gilt sowohl für die Brenner Autobahn als auch für alle Nebenstrecken.
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4: Ich bin Hendrik Daum. Eine Unwetterfront mit Gewitter und kräftigem Regen ist am Abend und in der Nacht über Teile Nordrhein-Westfalens gezogen. Vielerorts liefen Keller voll und wurden Straßen überflutet. Auch der Bahnverkehr war betroffen, wie Diana Kramer berichtet.
5: Weil umgestürzte Bäume und Äste auf Gleisen oder Oberleitungen lagen, mussten einige Bahnstrecken zeitweise gesperrt werden. Mehrere ICE und Regionalzüge mussten in Bahnhöfen warten, bis die Strecken wieder geräumt waren. Ein Open-Air-Konzert musste abgebrochen werden und aus einem Nebenfluss der Ems wurden zwei Ruderer gerettet. Sie hatten sich mit letzter Kraft an einen Baum in Ufernähe geklammert.
4: Der Einschlag einer Drohne in ein Wohnhaus in Rumänien sorgt für zusätzliche Spannungen zwischen dem Westen und Russland. Mehrere europäische Länder werfen Russland vor, für den Vorfall verantwortlich zu sein und sprechen von einer neuen Eskalation. Der russische Präsident Putin weist die Anschuldigungen zurück. Es sei noch zu früh, um zu sagen, von wem die Drohne stamme. Bei dem Vorfall waren 2 Menschen leicht verletzt worden. In Neufahrn bei Freising in Oberbayern ist ein 23-jähriger Mann bei einem Badeunfall ums Leben gekommen. Er war im Mühlsee mit seiner Frau schwimmen, rief plötzlich um Hilfe und ging dann direkt im Anschluss unter. Trotz sofortiger Suche und großem Rettungseinsatz konnte der Mann nur noch leblos geborgen werden. Wiederbelebungsversuche blieben erfolglos. Der 23-Jährige verstarb noch vor Ort. Die Polizei ermittelt, Hinweise auf ein Fremdverschulden gibt es nicht. Der FC Arsenal will sich heute den Titel in der Champions League holen und das zum ersten Mal. Im Finale der Königsklasse trifft Arsenal in Budapest auf Paris Saint-Germain. Anstoß ist bereits um 18 Uhr. Philipp Detlefs berichtet.
6: Der englische Fußballmeister trifft auf den französischen. Arsenal-Profi Kai Havertz weiß, wie es sich anfühlt, die Champions League zu gewinnen. 2021 schoss er im Finale das Siegtor für den FC Chelsea. Gegen den formstarken Titelverteidiger Paris Saint-Germain, der den FC Bayern ausgeschaltet hat, ist Arsenal allerdings nicht in der Favoritenrolle.
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7: Mit Thomas Stupitzer, wunderschönen guten Morgen. Am heutigen Samstag erwartet uns in ganz Oberbayern durchweg sonniges Wetter. Topwerte, die wir erwarten, liegen um die 30 Grad. Aber Obacht, vor allem in Alpennähe kann es immer mal wieder zum ein oder anderen Wärmegewitter kommen. Die weiteren Aussichten, das gleiche Bild dann auch am Sonntag.
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1: Mit Hendrik Daum. Der Brennerpass wird heute wegen einer Demonstration von 11 bis 19 Uhr für den Verkehr in beiden Richtungen vollgesperrt. Das gilt für die Brenner Autobahn und auch alle Nebenstrecken. Die Polizei appelliert an die Urlauber, heute möglichst nicht Richtung Brenner zu fahren. Matthias Röder berichtet.
2: Niemand weiß so recht, ob es während der Blockade zum Verkehrskollaps kommt. Die Polizei im Süden Bayerns, also weit vor dem Brenner, hat jedenfalls alle Beamten an Bord und auch das Bayerische Rote Kreuz stellt sich vorsorglich darauf ein, Menschen im Stau mit Wasser zu versorgen.
1: Die Demonstration am Brenner richtet sich gegen die starke Verkehrsbelastung. Seit 2010 hat der Lkw-Verkehr auf dieser wichtigen Route zwischen Deutschland und Italien um rund 40% zugenommen. Bundespräsident Steinmeier hat davor gewarnt, dass sich in Europa und auf der ganzen Welt autoritäre Tendenzen weiter ausbreiten. Bei einer Veranstaltung im Hambacher Schloss in der Pfalz sagte Steinmeier, autoritäre Regierungen versuchten immer stärker, unabhängige Institutionen anzugreifen. Betroffen seien auch Medien, der Kulturbereich und die Justiz. Allerdings, so Steinmeier, seien die Bürger dieser Entwicklung nicht machtlos ausgeliefert, sondern sie könnten sich zur Wehr setzen. Die Digitalminister der G7-Länder haben sich in Paris auf gemeinsame Grundsätze geeinigt, um Kinder und Jugendliche auf Online-Plattformen besser zu schützen. Als zentraler Punkt wird eine Altersüberprüfung genannt. Außerdem sollen illegale Inhalte stärker bekämpft werden. Keine Einigung gab es dagegen bei Themen rund um die künstliche Intelligenz. In einem Regensburger Park sind etwa 40 Personen gewaltsam aneinander geraten. 5 Menschen, darunter auch ein Kind, wurden verletzt. Auslöser war laut Polizei ein Spiel, bei dem sich Kinder gegenseitig mit Gegenständen beworfen hatten. Daraufhin habe sich ein gewaltsamer Streit zwischen den Familien der Kinder entwickelt. Die Polizei ermittelt jetzt wegen gefährlicher Körperverletzung. Alexander Zverev steht bei den French Open in Paris im Achtelfinale. Der beste deutsche Tennisprofi setzte sich in der dritten Runde gegen den Franzosen Quentin Alice in 4 Sätzen mit 6:4, 6:3, 5:7 und 6:2 durch. Dagegen ist Mitfavorit Novak Djokovic ebenso wie der Weltranglisten-Erste Jannik Sinner bereits ausgeschieden.
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3: Mit Thomas Stüppelzer, wunderschönen guten Morgen. Am heutigen Samstag erwartet uns in ganz Oberbayern durchweg sonniges Wetter. Topwerte, die wir erwarten, liegen um die 30 Grad. Aber Obacht, vor allem in Alpennähe kann es immer mal wieder zum ein oder anderen Wärmegewitter kommen. Die weiteren Aussichten, das gleiche Bild dann auch am Sonntag.
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1: Die A7 haben wir Ulm Richtung Würzburg. Bitte aufpassen zwischen Langenau und Niederstotzingen. Da steht ein unbeleuchtetes Pannenauto auf dem Standstreifen. Und die A96 Lindau München. Hier auf Höhe München-Blumenau in beiden Richtungen Gefahr durch Menschen auf der Fahrbahn. Und der Antenne Bayern Frühwarnservice. Wir haben es gerade in den Nachrichten gehört. Heute ist der Brennerpass wegen einer Demo in beiden Richtungen gesperrt von 11 bis 19 Uhr. Das gilt sowohl, wie gesagt, für die Brenner Autobahn als auch für alle Nebenstrecken.
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4: Ich bin Hendrik Daum. Der Brennerpass wird heute wegen einer Demonstration von 11 bis 19 Uhr für den Verkehr in beiden Richtungen voll gesperrt. Das gilt für die Brenner Autobahn und auch alle Nebenstrecken. Die Polizei appelliert an die Urlauber, heute möglichst nicht Richtung Brenner zu fahren. Matthias Röder berichtet.
5: Niemand weiß so recht, ob es während der Blockade zum Verkehrskollaps kommt. Die Polizei im Süden Bayerns, also weit vor dem Brenner, hat jedenfalls alle Beamten an Bord und auch das Bayerische Rote Kreuz stellt sich vorsorglich darauf ein, Menschen im Stau mit Wasser zu versorgen.
4: Die Demonstration am Brenner richtet sich gegen die starke Verkehrsbelastung. Seit 2010 hat der Lkw-Verkehr auf dieser wichtigen Route zwischen Deutschland und Italien um rund 40% zugenommen. Bundespräsident Steinmeier hat davor gewarnt, dass sich in Europa und auf der ganzen Welt autoritäre Tendenzen weiter ausbreiten. Bei einer Veranstaltung im Hambacher Schloss in der Pfalz sagte Steinmeier, autoritäre Regierungen versuchten immer stärker, unabhängige Institutionen anzugreifen. Betroffen seien auch Medien, der Kulturbereich und die Justiz. Allerdings, so Steinmeier, seien die Bürger dieser Entwicklung nicht machtlos ausgeliefert, sondern sie könnten sich zur Wehr setzen. In einem Regensburger Park sind etwa 40 Personen gewaltsam aneinander geraten. 5 Menschen, darunter auch ein Kind, wurden verletzt. Auslöser war laut Polizei ein Spiel, bei dem sich Kinder gegenseitig mit Gegenständen beworfen hatten. Daraufhin habe sich ein gewaltsamer Streit zwischen den Familien der Kinder entwickelt. Die Polizei ermittelt jetzt wegen gefährlicher Körperverletzung. Alexander Zverev steht bei den French Open in Paris im Achtelfinale. Der beste deutsche Tennisprofi setzte sich in der dritten Runde gegen den Franzosen Quentin Alice in 4 Sätzen mit 6:4, 6:3, 5:7 und 6:2 durch. Dagegen ist Mitfavorit Novak Djokovic ebenso wie der Weltranglistenerste Jannik Sinner bereits ausgeschieden.
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6: Mit Thomas Stupitzer, wunderschönen guten Morgen. Am heutigen Samstag erwartet uns in ganz Oberbayern durchweg sonniges Wetter. Topwerte, die wir erwarten, liegen um die 30 Grad. Aber Obacht, vor allem in Alpennähe kann es immer mal wieder zum ein oder anderen Wärmegewitter kommen. Die weiteren Aussichten, das gleiche Bild dann auch am Sonntag.
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5: Mit Hendrik Daum, guten Morgen. Der wichtige Brennerpass wird heute wegen einer Demonstration von 11 bis 19 Uhr für den Verkehr in beiden Richtungen vollgesperrt. Das gilt für die Brenner Autobahn und auch alle Nebenstrecken. Matthias Röder berichtet.
6: Niemand weiß so recht, ob es während der Blockade zum Verkehrskollaps kommt. Die Polizei im Süden Bayerns, also weit vor dem Brenner, hat jedenfalls alle Beamten an Bord und auch das Bayerische Rote Kreuz stellt sich vorsorglich darauf ein, Menschen im Stau mit Wasser zu versorgen.
5: Die Demonstration am Brenner richtet sich gegen die starke Verkehrsbelastung. Seit 2010 hat der Lkw-Verkehr auf dieser wichtigen Route zwischen Deutschland und Italien um rund 40% zugenommen. Die in ein Wohnhaus in Rumänien eingeschlagene Drohne stammt NATO-Angaben zufolge aus Russland. Die Drohne hatte in der vergangenen Nacht ein Wohnhaus in der Stadt Galati nahe der ukrainischen Grenze getroffen. 2 Menschen wurden dabei verletzt. Die Digitalminister der G7-Länder haben sich in Paris auf gemeinsame Grundsätze geeinigt, um Kinder und Jugendliche auf Online-Plattformen besser zu schützen. Als zentraler Punkt wird eine Altersüberprüfung genannt. Außerdem sollen illegale Inhalte stärker bekämpft werden. Der designierte FDP-Vorsitzende Kubicki hält eine inhaltliche Neuaufstellung der Partei nicht für notwendig. Der Neuen Osnabrücker Zeitung sagte er, dies brauche man auf dem Parteitag nicht. Der Kampf für Freiheitsrechte sei zeitlos. Beim Parteitag der Liberalen in Berlin wird an diesem Wochenende der gesamte Parteivorstand neu gewählt. Kubicki ist derzeit der einzige Kandidat für den Vorsitz. Der FC Arsenal will sich heute den Titel in der Champions League holen und das zum ersten Mal. Im Finale der Königsklasse trifft Arsenal in Budapest auf Paris Saint-Germain. Anstoß ist bereits um 18 Uhr. Philipp Detlefs berichtet.
7: Der englische Fußballmeister trifft auf den französischen. Arsenal-Profi Kai Havertz weiß, wie es sich anfühlt, die Champions League zu gewinnen. 2021 schoss er im Finale das Siegtor für den FC Chelsea. Gegen den formstarken Titelverteidiger Paris Saint-Germain, der den FC Bayern ausgeschaltet hat, ist Arsenal allerdings nicht in der Favoritenrolle.
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8: Mit Thomas Stupitzer, wunderschönen guten Morgen. Am heutigen Samstag erwartet uns in ganz Oberbayern durchweg sonniges Wetter. Topwerte, die wir erwarten, liegen um die 30 Grad. Aber Obacht, vor allem in Alpennähe kann es immer mal wieder zum ein oder anderen Wärmegewitter kommen. Die weiteren Aussichten, das gleiche Bild dann auch am Sonntag.
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5: 2 Meldungen haben wir. Einmal die A3 Frankfurt Richtung Würzburg. Hier kommt es zu Behinderungen nach einem Unfall zwischen Markt Heidenfeld und Wertheim-Lenkfurt. Und die A7 Ulm Richtung Würzburg. Bitte fahrt hier vorsichtig zwischen Gingen-Herbrechtingen und Heidenheim. Da steht ein defekter Bus auf den Standstreifen.
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1: Ich bin Hendrik Daum. Guten Morgen. Der wichtige Brennerpass wird heute wegen einer Demonstration von 11 bis 19 Uhr für den Verkehr in beiden Richtungen voll gesperrt. Das gilt für die Brenner Autobahn und auch alle Nebenstrecken. Matthias Röder berichtet.
2: Niemand weiß so recht, ob es während der Blockade zum Verkehrskollaps kommt. Die Polizei im Süden Bayerns, also weit vor dem Brenner, hat jedenfalls alle Beamten an Bord und auch das Bayerische Rote Kreuz stellt sich vorsorglich darauf ein, Menschen im Stau mit Wasser zu versorgen.
1: Die Demonstration am Brenner richtet sich gegen die starke Verkehrsbelastung. Seit 2010 hat der Lkw-Verkehr auf dieser wichtigen Route zwischen Deutschland und Italien um rund 40% zugenommen. Die in ein Wohnhaus in Rumänien eingeschlagene Drohne stammt NATO-Angaben zufolge aus Russland. Die Drohne hatte in der vergangenen Nacht ein Wohnhaus in der Stadt Galati nahe der ukrainischen Grenze getroffen. Zwei Menschen wurden dabei verletzt. Die Digitalminister der G7-Länder haben sich in Paris auf gemeinsame Grundsätze geeinigt, um Kinder und Jugendliche auf Online-Plattformen besser zu schützen. Als zentraler Punkt wird eine Altersüberprüfung genannt. Außerdem sollen illegale Inhalte stärker bekämpft werden. Der FC Arsenal will sich heute den Titel in der Champions League holen und das zum ersten Mal. Im Finale der Königsklasse trifft Arsenal in Budapest auf Paris Saint-Germain. Anstoß ist bereits um 18 Uhr. Philipp Detlefs berichtet.
3: Der englische Fußballmeister trifft auf den französischen. Arsenal-Profi Kai Havertz weiß, wie es sich anfühlt, die Champions League zu gewinnen. 2021 schoss er im Finale das Siegtor für den FC Chelsea. Gegen den formstarken Titelverteidiger Paris Saint-Germain, der den FC Bayern ausgeschaltet hat, ist Arsenal allerdings nicht in der Favoritenrolle.
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4: Mit Thomas Stüppelzer, wunderschönen guten Morgen. Am heutigen Samstag erwartet uns in ganz Oberbayern durchweg sonniges Wetter. Topwerte, die wir erwarten, liegen um die 30 Grad. Aber Obacht, vor allem in Alpennähe kann es immer mal wieder zum ein oder anderen Wärmegewitter kommen. Die weiteren Aussichten, das gleiche Bild dann auch am Sonntag.
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1: Mit Angela Kress. Guten Morgen. Eine Unwetterfront mit Gewitter und kräftigem Regen ist am Abend und in der Nacht über Teile Nordrhein-Westfalens gezogen. Vielerorts liefen Keller voll und wurden Straßen überflutet. Auch der Bahnverkehr war betroffen, wie Diana Kramer berichtet.
2: Weil umgestürzte Bäume und Äste auf Gleisen oder Oberleitungen lagen, mussten einige Bahnstrecken zeitweise gesperrt werden. Mehrere ICE- und Regionalzüge mussten in Bahnhöfen warten, bis die Strecken wieder geräumt waren. Ein Open-Air-Konzert musste abgebrochen werden und aus einem Nebenfluss der Ems wurden zwei Ruderer gerettet. Sie hatten sich mit letzter Kraft an einen Baum in Ufernähe geklammert.
1: Rund um die Brenner-Autobahn drohen heute Verkehrsbehinderungen. Der Pass- und Nebenstraßen werden wegen einer Demonstration gesperrt. Auf österreichischer Seite gilt das für Autos und Motorräder von 11 bis 19 Uhr, auf italienischer ab 10.30 Uhr. Behörden haben dazu aufgerufen, das österreichische Bundesland Tirol möglichst großräumig zu umfahren. Demonstriert wird gegen die starke Verkehrsbelastung. Bundespräsident Steinmeier hat davor gewarnt, dass sich in Europa und auf der ganzen Welt autoritäre Tendenzen weiter ausbreiten. Bei einer Veranstaltung im Hambacher Schloss in der Pfalz sagte Steinmeier, autoritäre Regierungen versuchten immer stärker, unabhängige Institutionen anzugreifen. Allerdings seien die Bürger dieser Entwicklung nicht machtlos ausgeliefert, sondern könnten sich zur Wehr setzen. Der stellvertretende CSU-Vorsitzende Weber legt mit seiner Forderung nach einer Neuausrichtung der Partei nach und verstärkt den Druck auf CSU-Chef Söder. Man brauche den Mut, nicht den Umfragewerten zu folgen, sondern dem Herzen, sagte er den Funke-Zeitungen. Weber hatte sich vor wenigen Tagen in einem Brief an Mandatsträger ähnlich geäußert. Alexander Zverev steht bei den French Open in Paris im Achtelfinale. Der beste deutsche Tennisprofi setzte sich in der dritten Runde gegen den Franzosen Quentin Ali in 4 Sätzen mit 6:4, 6:3, 5:7 und 6:2 durch. Für Zverev steht jetzt die Tür zum French Open Triumph weit offen, da mit Favorit Novak Djokovic ebenso wie der Weltranglisten-Erste Jannik Sinner bereits ausgeschieden sind.
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3: Mit Thomas Stupitzer, wunderschönen guten Morgen. Am heutigen Samstag erwartet uns in ganz Oberbayern durchweg sonniges Wetter. Topwerte, die wir erwarten, liegen um die 30 Grad. Aber Obacht, vor allem in Alpennähe kann es immer mal wieder zum ein oder anderen Wärmegewitter kommen. Die weiteren Aussichten, das gleiche Bild dann auch am Sonntag.
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4: Alles ruhig auf den Straßen, uns ist nichts gemeldet. Ihr habt freie Fahrt.
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4: Und Blitzer haben wir auch keine.

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9: Ich bin Angela Kress. Guten Morgen. Eine Unwetterfront mit Gewitter und kräftigem Regen ist am Abend und in der Nacht über Teile Nordrhein-Westfalens gezogen. Vielerorts liefen Keller voll und wurden Straßen überflutet. Auch der Bahnverkehr war betroffen, wie Diana Kramer berichtet.
10: Weil umgestürzte Bäume und Äste auf Gleisen oder Oberleitungen lagen, mussten einige Bahnstrecken zeitweise gesperrt werden. Mehrere ICE- und Regionalzüge mussten in Bahnhöfen warten, bis die Strecken wieder geräumt waren. Ein Open-Air-Konzert musste abgebrochen werden und aus einem Nebenfluss der Ems wurden zwei Ruderer gerettet. Sie hatten sich mit letzter Kraft an einen Baum in Ufernähe geklammert.
9: Rund um die Brenner-Autobahn drohen heute Verkehrsbehinderungen. Der Pass- und Nebenstraßen werden wegen einer Demonstration gesperrt. Auf österreichischer Seite gilt das für Autos und Motorräder von 11 bis 19 Uhr, auf italienischer ab 10.30 Uhr. Behörden haben dazu aufgerufen, das österreichische Bundesland Tirol möglichst großräumig zu umfahren. Demonstriert wird gegen die starke Verkehrsbelastung. Der stellvertretende CSU-Vorsitzende Weber legt mit seiner Forderung nach einer Neuausrichtung der Partei nach und verstärkt den Druck auf CSU-Chef Söder. Man brauche den Mut, nicht den Umfragewerten zu folgen, sondern dem Herzen, sagte er den Funke-Zeitungen. Weber hatte sich vor wenigen Tagen in einem Brief an Mandatsträger ähnlich geäußert. Alexander Zverev steht bei den French Open in Paris im Achtelfinale. Der beste deutsche Tennisprofi setzte sich in der dritten Runde gegen den Franzosen Quentin Alli in 4 Sätzen mit 6:4, 6:3, 5:7 und 6:2 durch. Für Zverev steht jetzt die Tür zum French Open Triumph weit offen, da mit Favorit Novak Djokovic ebenso wie der Weltranglisten-Erste Jannik Sinner bereits ausgeschieden sind.
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11: Mit Thomas Stupitzer, wunderschönen guten Morgen. Am heutigen Samstag erwartet uns in ganz Oberbayern durchweg sonniges Wetter. Topwerte, die wir erwarten, liegen um die 30 Grad. Aber Obacht, vor allem in Alpennähe kann es immer mal wieder zum ein oder anderen Wärmegewitter kommen. Die weiteren Aussichten, das gleiche Bild dann auch am Sonntag.
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12: Alles ruhig auf den Straßen, uns ist nichts gemeldet. Ihr habt freie Fahrt.
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12: Und Blitzer haben wir auch keine.

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4: Ich bin Angela Kress. Guten Morgen. Wegen einer Demo wird heute der Brennerpass für mehrere Stunden gesperrt. Menschen aus der Region demonstrieren gegen den vielen Verkehr, der durch ihre Heimat rollt. Viele Menschen hoffen auf den Brenner-Basistunnel und den Nordzulauf auf deutscher Seite. Der Bürgermeister von Gries am Brenner, Karl Mühlsteiger, findet, dass die Politik hierzulande sich kümmern muss.
5: Bitte gehen Sie so schnell wie möglich in die Umsetzungsphase, aber vor allem binden Sie Ihre heimische Bevölkerung ganz, ganz dringend mit ein.
4: Auch das Bayerische Rote Kreuz hat sich für heute für Staueinsätze zwischen Rosenheim und der österreichischen Grenze vorbereitet. Bundesfamilienministerin Prien will Eltern stärker in die Pflicht nehmen, wenn es um die Bildschirmzeit kleiner Kinder geht. Es müsse eigentlich gesellschaftlicher Standard sein, dass Kinder unter 3 Jahren überhaupt keinen Kontakt zu digitalen Endgeräten haben, sagte sie der Welt am Sonntag. Man könne zumindest über gesetzliche Regelungen nachdenken, so Prien. Andere Pflichten von Eltern würden auch gesetzlich geregelt. Eine Unwetterfront mit Gewittern und kräftigem Regen ist über Teile Nordrhein-Westfalens gezogen. Bäume stürzten um, Keller liefen voll, Straßen wurden überflutet, Fernzüge mussten in Bahnhöfen warten. Mehrere Städte berichteten von vielen Feuerwehreinsätzen am Abend. Wegen der Unwetter kam es nach Angaben der Deutschen Bahn auf verschiedenen Strecken in NRW zu Beeinträchtigungen und Sperrungen. Auch der Fernverkehr war betroffen. Rund 2 Wochen vor der Fußball-Weltmeisterschaft fordern Unionspolitiker den Sportartikelhersteller Adidas auf, Kindertrikots günstiger anzubieten. 75 Euro seien eine enorme finanzielle Herausforderung, sagte Unionspolitiker Meyer der Rheinischen Post. Einen direkten Einfluss auf die Preisgestaltung hat die Politik aber nicht.
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4: In Franken ziehen erste Schauer auf, die breiten sich dann im Tagesverlauf weiter Richtung Südosten aus und können sich dort später zu kräftigen Gewittern mit starken Böen entwickeln. Im Süden Bayerns bleibt es dagegen heute länger sonnig. Die Höchstwerte erreichen je nach Sonnenschein 24 bis 30 Grad. Auch morgen müssen wir wieder mit Schauern und Gewittern rechnen.
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7: Alles ruhig auf den Straßen, uns ist nichts gemeldet. Ihr habt freie Fahrt.
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7: Und Blitzer haben wir auch keine.
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8: Guten Morgen zusammen. Es sind immer noch Ferien in Oberbayern und die nächsten, die machen sich heute auf den Weg in den Urlaub. Da wird jetzt gerade noch der Rest zusammengepackt, Brote geschmiert, Obst und Gemüse geschnitten für die Autofahrt. Wir sind auf jeden Fall bei euch mit den besten Songs aus 4 Jahrzehnten. Kommt gut rein in diesen Samstag. Jetzt mit einem eurer Lieblings-80er. Hier sind Eurythmics mit Here Comes the Rain Again.

Wochenende und ihr hört Radio Top FM. Heute darf der Wecker einfach mal Pause machen und wir starten ganz entspannt rein in diesen Samstag. Und ganz egal, was ihr heute noch so vorhabt, macht es euch so richtig schön. Genießt das Wochenende mit dem besten Sound für Oberbayern und hier für euch eine der bekanntesten Rockballaden der Welt aus den 90ern. Bryan Adams, Everything I Do it for you.

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0: Jetzt aber erstmal ein schönes Wochenende. Lasst es euch gut gehen.
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13: In Franken ziehen erste Schauer auf, die breiten sich dann im Tagesverlauf weiter Richtung Südosten aus und können sich dort später zu kräftigen Gewittern mit starken Böen entwickeln. Im Süden Bayerns bleibt es dagegen heute länger sonnig. Die Höchstwerte erreichen je nach Sonnenschein 24 bis 30 Grad. Auch morgen müssen wir wieder mit Schauern und Gewittern rechnen.
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14: Alles ruhig auf den Straßen, uns ist nichts gemeldet, ihr habt freie Fahrt.
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14: Und Blitzer haben wir auch keine.
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So, alle wach, hier ist Radio Top FM am Samstagmorgen und diese Maibaum-Geschichte, die klingt ja fast zu verrückt, um wahr zu sein. Im April haben die Inninger Burschen den sogenannten Römerbaum geklaut. Der hätte aus dem Landkreis Erding eigentlich nach Rom gebracht werden sollen. Aber dann hat sich rausgestellt, das Ding war nur der Übungsbaum und gar nicht der echte. Rund 50 Tage lang ist der Maibaum dann praktisch in der Obhut der Diebe geblieben. Die haben ihn dann durchgehend bewacht. Und weil den Maibaum keiner haben wollte, bekommt er jetzt eine zweite Chance. Statt im Sägewerk zu landen, wird er heute im Biergarten Wörthseeperle aufgestellt und dort auch gesegnet. Also wenn ihr Lust habt auf Maibaumparty heute, schaut gern vorbei und noch mehr Veranstaltungstipps findet ihr wie immer auf topfm.de. Schönen Samstag euch!

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13: Ich bin Angela Kress. Guten Morgen. Der Brennerpass wird heute wegen einer Demonstration für den Verkehr gesperrt. Das gilt für die Brenner Autobahn und alle Nebenstrecken. Behörden haben dazu aufgerufen, das österreichische Bundesland Tirol weiträumig zu umfahren. Ab 11 Uhr ist der Pass auf österreichischer Seite gesperrt, bereits ab 10:30 auf der italienischen. Hintergrund für die Demo ist, dass es immer mehr Verkehr auf der Route gibt. Nach einer Serie von Wahlniederlagen vollzieht die FDP einen personellen Neuanfang, den zweiten innerhalb eines Jahres. Ein Bundesparteitag wählt an diesem Wochenende die komplette Führung neu. Einziger Bewerber für den FDP-Vorsitz ist der stellvertretende Parteichef Kubicki. Der hält es nicht für nötig, die Partei inhaltlich neu aufzustellen, sagte er der Neuen Osnabrücker Zeitung. Wichtiger sei, mit klarer Sprache frühere FDP-Wähler zurückzuholen. Das Warten auf ein Ende des Iran-Krieges geht weiter. Eine Lagebesprechung im Weißen Haus ist Medienberichten zufolge ohne eine Entscheidung von US-Präsident Trump zu Ende gegangen. Er habe das Treffen nach 2 Stunden verlassen, berichtet unter anderem die New York Times. Der Iran-Krieg hatte hierzulande unter anderem die Preise für Energie steigen lassen. Lange passierte nichts, nun soll der vor der dänischen Insel Anholt liegende tote Buckelwal an Land gezogen werden, heute oder morgen. In der kommenden Woche soll der Körper dann am Strand untersucht werden, um herauszufinden, woran das Tier gestorben ist. Die Dänen hatten schon versucht, den durch Fäulnisgase aufgeblähten Wal zu einem Hafen zu bringen, das gelang nicht.
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13: In Franken ziehen erste Schauer auf, die breiten sich dann im Tagesverlauf weiter Richtung Südosten aus und können sich dort später zu kräftigen Gewittern mit starken Böen entwickeln. Im Süden Bayerns bleibt es dagegen heute länger sonnig. Die Höchstwerte erreichen je nach Sonnenschein 24 bis 30 Grad. Auch morgen müssen wir wieder mit Schauern und Gewittern rechnen.
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15: Ist alles geschmeidig auf den Straßen, uns ist nichts gemeldet, ihr habt freie Fahrt.
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16: Blitzer haben wir auch noch keine.
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13: Einen wunderschönen guten Morgen. Schlaft euch heute richtig gut aus, denn heute Abend wird gefeiert bei der Top FM Ü30 Party im Sommerkeller in Igling. Und alle, die schon wach sind, dieser 90er, der macht schon mal so richtig Partystimmung. Hier sind Liquido und Narcotic.

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Aufstehen mit Queen und Radio Top FM. Einen wunderschönen Samstagmorgen wünsche ich euch. Und im Tierpark Hellerbrunn München, da herrscht ja gerade absoluter Babyboom. Da könnt ihr aktuell super süßen Nachwuchs entdecken, zum Beispiel bei den Kängurus oder auch bei den Elchen. Perfekt also für einen Familienausflug jetzt in den Pfingstferien. Und während ihr gerade noch überlegt, welche Tierbabys ihr zuerst besucht, geht es hier weiter mit den besten Songs aus 4 Jahrzehnten und einem sehr romantischen 90er von All for One, I Swear. Mein Gott, hatte ich damals Liebeskummer. Aber so richtig. Genießt euren Samstag. I swear.

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5: In Franken ziehen erste Schauer auf, die breiten sich dann im Tagesverlauf weiter Richtung Südosten aus und können sich dort später zu kräftigen Gewittern mit starken Böen entwickeln. Im Süden Bayerns bleibt es dagegen heute länger sonnig. Die Höchstwerte erreichen je nach Sonnenschein 24 bis 30 Grad. Auch morgen müssen wir wieder mit Schauern und Gewittern rechnen.
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6: Ist alles geschmeidig auf den Straßen, uns ist nichts gemeldet, ihr habt freie Fahrt.
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6: Blitzer haben wir auch noch keine.
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0: Es ist Wochenende und ihr hört Radio Top FM am Samstagmorgen. Und wenn ihr gerade noch ein bisschen planlos seid, dafür gibt es doch uns. Unser Alex Maria Hiebel aus dem Top FM Frühstücksradio hat jetzt wieder einen super Ausflugstipp für euch.
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2: Heute habe ich einen super spannenden Tierpark für euch, der ist perfekt für die Pfingstferien. Es geht in den Vogelpark Euching. In den großen Gehegen leben mehr als 500 Vögel aus der ganzen Welt. Zum Beispiel die lustig verspielten Keas, Weißkopfseeadler, Schneeeulen, Pelikan, Kakadu und auch ein schneeweißer Pfau mit einem prächtigen Gefieder. Es gibt sogar einige Vögel, die auf der ganzen Welt nur hier leben. Zum Beispiel die europäische Zwergschabe. Der Vogelpark Euching liegt wunderbar in der Auenlandschaft der Amper und ist ein spannender Ferienausflug für die ganze Familie.
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14: Ich bin Angela Kress. Guten Morgen. Bundesfamilienministerin Prien bringt gesetzliche Regelungen für die Bildschirmzeit kleiner Kinder ins Gespräch. Der Welt am Sonntag sagte sie, es müsse gesellschaftlicher Standard sein, dass Kinder unter 3 Jahren überhaupt keinen Kontakt zu digitalen Endgeräten hätten. Der Staat soll nicht in die Kinderzimmer hineinregieren, aber andere Pflichten würden auch gesetzlich geregelt. Als Beispiel nannte Prien die gewaltfreie Erziehung. Die Eltern müssen ins Heim und ab einem bestimmten Einkommen müssen sich erwachsene Kinder an den Kosten beteiligen. Der CDU-Politiker Stegemann findet, dass diese Grenze gesenkt werden könnte. Das sagte der Unionsvize der Neuen Osnabrücker Zeitung. Die bisherige Grenze von einem Jahresbruttoeinkommen von mehr als 100.000 Euro bezeichnete er als mehr oder weniger willkürlich. Polizei, Landratsämter, Rettungsdienste und die Autobahn GmbH bereiten sich vor der Totalsperre der Brenner-Autobahn heute auf massive Verkehrsprobleme vor. Hintergrund ist eine Demo gegen das hohe Verkehrsaufkommen am Brenner. Unter anderem an den Autobahnen bei Frankfurt, Würzburg und Nürnberg soll es Hinweise auf die Sperrung geben. Der Rat, wenn möglich, heute nicht Richtung Brenner fahren. Titelverteidiger Paris Saint-Germain und der FC Arsenal kämpfen heute um die Krone im europäischen Fußball. Das Endspiel der Champions League wird in Budapest ausgetragen. Fabian Schaffer berichtet.
15: Auf ihrem Weg ins Finale warfen die Pariser zuletzt den FC Bayern raus. Jetzt soll der Titel verteidigt werden. Und die Franzosen gehen nach ihren starken Leistungen als leichter Favorit in die Partie. Arsenal auf der anderen Seite kann den Pokal zum ersten Mal in der Vereinsgeschichte holen.
14: Anstoß ist um 18 Uhr.
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14: Heute wechseln sich Wolken und kurze sonnige Phasen ab. Von Nordwesten her ziehen aber auch Schauer und einzelne Gewitter mit starken Böen durch. Die Temperaturen erreichen 23 bis 30 Grad. Auch morgen müssen wir mit teils kräftigen Schauern und Gewittern rechnen. Am Montag sind dann weniger Schauer unterwegs und die Sonne kommt raus.
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18: Ist alles entspannt auf den Straßen, uns ist nichts gemeldet. Ihr habt freie Fahrt.
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18: Blitzer stehen in Ingolstadt in der Richard-Strauss-Straße, beidseitig in Ottobrunn in der Putzbrunner Straße, im Landkreis Freising in Eching in der Hauptstraße, im Landkreis Miesbach in Otterfing in der Tegernseer Straße und im Landkreis Starnberg in Seeshaupt in der Weilheimer Straße.
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19: Einen wunderschönen guten Morgen zusammen. Und was war das denn für eine Woche, bitte?
20: Sommer, Sonne, Kaktus, Playing Federball on the Beach, blauer Himmel, gute Laune.
19: Puh, das waren einige Liter Schweiß, die wir diese Woche bei diesem Sommerwetter verloren haben. Wir machen es uns schön jetzt am Wochenende mit den besten Songs aus 4 Jahrzehnten und wir feiern die 80er mit Fleetwood Mac und Little Lies.

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Hier ist Radio Top FM. Einen schönen guten Morgen euch und das Wochenende, das ist natürlich auch dazu da, einfach mal durchzuatmen, ganz entspannt zu frühstücken. Wir starten rein mit der extra Abwechslung. Lasst es euch gut gehen, jetzt mit einem coolen 90er von Nirvana, Calm As You Are.

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14: Heute wechseln sich Wolken und kurze sonnige Phasen ab. Von Nordwesten her ziehen aber auch Schauer und einzelne Gewitter mit starken Böen durch. Die Temperaturen erreichen 23 bis 30 Grad. Auch morgen müssen wir mit teils kräftigen Schauern und Gewittern rechnen. Am Montag sind dann weniger Schauer unterwegs und die Sonne kommt raus.
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15: Ist alles entspannt auf den Straßen, uns ist nichts gemeldet. Ihr habt freie Fahrt.
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15: Blitzer stehen in Ingolstadt in der Richard-Strauss-Straße, beidseitig in Ottobrunn in der Putzbrunner Straße, im Landkreis Freising in Eching in der Hauptstraße, im Landkreis Miesbach in Otterfing in der Tegernseer Straße und im Landkreis Starnberg in Seeshaupt in der Weilheimer Straße.
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1: Alles klar, das war die Ansage von Taylor Swift. Das ist euer Samstag hier bei Radio Top FM. Und seit gestern läuft es wieder, das Olchinger Volksfest. Und da ist richtig was geboten, von Autoscooter und Discobahn über Kabarett im Festzelt bis zum großen Feuerwerk. Für Familien gibt's Kinderprogramm, Mini-Disco und sogar einen Malwettbewerb. Und morgen dann wieder die beliebte Fulltimer-Show. Also perfekt für einen gemütlichen Volksfesttag mit Freunden oder der Familie. Und alle Infos zum Programm auf dem Olchinger Volksfest könnt ihr nochmal nachlesen auf topfm.de. Und da gibt's natürlich noch viel mehr Veranstaltungstipps für Oberbayern. Macht euch jetzt ein ganz tolles Wochenende und entspannt euch jetzt mit Elton John und

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15: Ich bin Angela Chris. Kurz bevor die Brennerroute für Stunden gesperrt wird, berichtet der österreichische Autofahrerclub von einer überraschend entspannten Lage. Die Stauexperten hatten damit gerechnet, dass viele Reisende noch versuchen würden, Tirol am Morgen vor der Sperre zu durchfahren. Hintergrund für die Sperrung ist eine Demo. Der Bürgermeister der Gemeinde Gries am Brenner sagte, die Bewohner der Region wollten die immer weiter steigende Verkehrsflut nicht mehr hinnehmen. Wer mehr als 100.000 Euro brutto im Jahr verdient, muss sich an der Unterbringung seiner Eltern im Pflegeheim beteiligen, wenn die den Eigenanteil nicht stemmen können. CDU-Politiker Stegemann sagte der Neuen Osnabrücker Zeitung, diese Einkommensgrenze sollte abgesenkt werden. Katrin Müller berichtet.
16: CDU-Politiker Stegemann spricht von Willkür und will auch Menschen, die weniger verdienen, zur Kasse bitten. Zuvor hatte er schon mit der Forderung für Wirbel gesorgt, Heimbewohner sollten gegebenenfalls erst ihr Haus oder ihre Wohnung verkaufen müssen, bevor die Gemeinschaft zahlt.
15: Weniger Rabatt für E-Autos gab es im Mai von den Autobauern. Das zeigt der monatliche Neuwagenmarktbericht des privaten Center Automotive Research. Im Mai gab es demnach einen durchschnittlichen Preisnachlass von 18,6%. Im Januar waren es noch 19,5%. Die Autoren sagen, dass das an der staatlichen Förderung liege, die seit Mai rückwirkend für Anmeldungen im laufenden Jahr beantragt werden kann. Ein Goldsucher ist draußen, die übrigen vier Überlebenden harren weiter in einer Höhle in Laos aus. Das Risiko sei derzeit zu hoch, sagte ein Höhlentaucher. In der Nacht sei weiter Wasser aus der Höhle abgepumpt worden, hieß es von einer Rettungsorganisation. Die Goldsucher waren vor rund 10 Tagen in der Höhle von Fluten und einem Erdrutsch überrascht worden.
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15: Heute wechseln sich Wolken und kurze sonnige Phasen ab. Von Nordwesten her ziehen aber auch Schauer und einzelne Gewitter mit starken Böen durch. Die Temperaturen erreichen 23 bis 30 Grad. Auch morgen müssen wir mit teils kräftigen Schauern und Gewittern rechnen. Am Montag sind dann weniger Schauer unterwegs und die Sonne kommt raus.
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17: Alles im grünen Bereich, uns ist nichts gemeldet. Ihr habt freie Fahrt.
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17: Geblitzt werdet ihr in Ingolstadt in der Richard-Strauß-Straße beidseitig, in München in der Landshuter Allee, im Landkreis Freising in Eching in der Hauptstraße, im Landkreis Miesbach in Otterfing in der Tegernseer Straße und im Landkreis Starnberg in Westling in der Agelsrieder Straße.
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19: Servus ihr Lieben, und die Ersten kommen gerade mit vollen Tüten vom Wochenendeinkauf zurück. Andere sitzen aber noch ganz entspannt beim Frühstück. Ja, es ist Samstag und da hat jeder seinen ganz eigenen Rhythmus. Und ganz ehrlich, Stress haben wir in der Woche doch schon genug. Jetzt wird erstmal das Leben gefeiert. Hier sind Opus mit einem echten 80er-Klassiker. Live ist live bei Radio Top FM. Macht euch ein ganz tolles Wochenende.

0: Links euer Wochenende mit Michael Jackson hier bei Radio Top FM. Und der Sommer, der hat ja diese Woche einen richtigen Frühstart hingelegt. Die Kids, die freuen sich, die haben Ferien. Und am Montag ist ja dann auch schon meteorologischer Sommeranfang. Wir genießen jetzt erstmal unser Wochenende mit einem coolen 90er. Hier ist für euch Sheryl Crow und All I Wanna Do. Hit it.
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15: Heute wechseln sich Wolken und kurze sonnige Phasen ab. Von Nordwesten her ziehen aber auch Schauer und einzelne Gewitter mit starken Böen durch. Die Temperaturen erreichen 23 bis 30 Grad. Auch morgen müssen wir mit teils kräftigen Schauern und Gewittern rechnen. Am Montag sind dann weniger Schauer unterwegs und die Sonne kommt raus.
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16: Für alle Urlauber, der Münchner Flughafen ist momentan wegen der Drohnensichtung

0: gerade keine Flüge raus und kommen auch keine an.
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0: Geblitzt werdet ihr in Ottobrunn in der Putzbrunner Straße, im Landkreis Freising in Eching in der Hauptstraße, in Neuhausen, Landshuter Allee und im Landkreis Starnberg in Wessling in der Agelsrieder Straße.
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0: Schönes Wochenende. Ihr hört Radio Top FM am Samstag und die erste Ferienwoche, die ist schon fast wieder rum und auf den Straßen wird's heute nochmal richtig eng. Viele aus Oberbayern starten nämlich Richtung Süden in den Urlaub. Das Problem nur, der Brenner ist komplett dicht. Heute zwischen 11 und 19 Uhr läuft dort eine Demo. Jedes Jahr fahren ja rund 15 Millionen Autos und Lkw über diese Route und heute droht da eben Ausnahmezustand. Es gibt kaum Ausweichrouten und angemeldet hat die Demo Karl Mühlsteiger, der Bürgermeister von Gries am Brenner in Tirol.
1: Wir wollen mit unserer Kundgebung ein Zeichen setzen gegenüber der hohen Bundespolitik und vor allem der hohen Politik in Brüssel, dass es so mit dem stetig steigenden Verkehr im Wipptal nicht mehr weitergehen kann und nicht mehr weitergehen darf.
0: Ihr hört es, Karl Mühlsteiger und seiner Gemeinde stinkt es gewaltig. Autodreck und Baustellenlärm, alle in Gries am Brenner sind laut seinen Aussagen am Belastungslimit. Seine Lösungsvorschläge lauten jetzt:
1: Die Mauttarife in Schönberg für die Schönbergmaut anpassen an das Mauttarif der Schweiz. Somit würden wir den Schwerverkehr massiv reduzieren und vor allem das Dieselprivileg in Tirol und Österreich abschaffen, denn somit hätte man auch keinen Tanktourismus mehr.
0: Also, wegen der Brennersperrung starten viele erst morgen in den Urlaub, alle, die trotzdem heute fahren. Wir sind bei euch mit den besten Songs aus 4 Jahrzehnten und einem ganz entspannten 80er von Chicago. Hier ist für euch Hard to Say I'm Sorry. Ich wünsche euch einen wunderschönen Samstag.

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18: Ich bin Angela Kress. Eine verdächtige Wahrnehmung hat am Morgen den Flughafen München kurzzeitig lahmgelegt. Piloten hatten vermutet, eine Drohne gesehen zu haben, hieß es von der Bundespolizei. Aus Sicherheitsgründen wurden alle Starts und Landungen eingestellt. Ein Großaufgebot der Polizei erkundete das Gelände, fand aber nichts Auffälliges und konnte nach etwa einer Stunde Entwarnung geben. Wochenlang hatte er für Schlagzeilen gesorgt. Jetzt haben auf der dänischen Insel Anholt die Arbeiten an dem Timmy genannten Buckelwal begonnen. In einem Livestream war zu sehen, wie das tote Tier aus dem flachen Wasser an den Strand gezogen wurde. Kommende Woche soll der Kadaver direkt am Strand untersucht werden. Die Umweltbehörde vor Ort rief Badegäste dazu auf, sich dem Wal nicht zu nähern. Es bestehe Ansteckungsgefahr. Zu viel Zeit vor dem Tablet oder dem Smartphone kann sich negativ auf die Entwicklung von Kindern auswirken. Darauf weisen Experten immer wieder hin. Bundesfamilienministerin Prien bringt in der Welt am Sonntag nun gesetzliche Regelungen bei der Begrenzung der Bildschirmzeit ins Spiel. Katrin Müller berichtet.
19: Nach Meinung von Familienministerin Prien sollten unter Dreijährige überhaupt keinen Kontakt zu digitalen Endgeräten haben. Das müsste eigentlich gesellschaftlicher Standard sein, sagt sie. Der Staat sollte zwar nicht in Kinderzimmer hineinregieren, die Ministerin will aber über eine gesetzliche Regelung zur Begrenzung der Bildschirmzeit nachdenken.
18: Im niederbayerischen Pfarrkirchen soll ein Mann zwei Frauen bedroht haben, die Fahndung nach ihm läuft weiter. Konkrete Hinweise, wo er sein könnte, gibt es laut Polizei bisher nicht. Es könne nicht ausgeschlossen werden, dass er bewaffnet ist. Der Unbekannte soll gestern erst eine Frau an einem Bankautomaten und dann eine andere auf einem Parkplatz bedroht haben.
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18: Heute wechseln sich Wolken und kurze sonnige Phasen ab. Von Nordwesten her ziehen aber auch Schauer und einzelne Gewitter mit starken Böen durch. Die Temperaturen erreichen 23 bis 30 Grad. Auch morgen müssen wir mit teils kräftigen Schauern und Gewittern rechnen. Am Montag sind dann weniger Schauer unterwegs und die Sonne kommt raus.
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21: Fahrt vorsichtig auf der A99 auf der Ostumfahrung nach Salzburg. Dazwischen im Kreuz Süd und der Überleitung zur Salzburger A8 ein Crash mit mehreren Fahrzeugen gegeben.
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21: Blitzer stehen auf der A9 München-Nürnberg auf Höhe von Ingolstadt-Nord beidseitig. In Ottobrunn in der Putzbrunner Straße, im Landkreis Freising in Eching in der Hauptstraße, im Landkreis Miesbach in Otterfing in der Tegernseer Straße und im Landkreis Starnberg in Wesslingen in der Agelsrieder Straße.
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22: Servus zusammen, und wenn die Hitze so richtig drückt, dann am besten ab in den Wald. Wälder sind nämlich echte Wohlfühlorte hier bei uns in Oberbayern. Da ist es angenehm kühl, die Natur sorgt für Schatten und nebenbei gibt's auch noch jede Menge zu entdecken. Coole Wälder findet ihr auf topfm.de und wir starten jetzt rein in euer Wochenende mit einem coolen 90er von den Bee Gees. Hier ist Secret Love.

Top FM und wir bringen euch ganz entspannt durchs Wochenende und heute Abend ist Champions League Finale. Auch wenn die Bayern raus sind, wird's trotzdem bei vielen ein Fußballabend. Paris Saint-Germain gegen Arsenal, Anstoß ist schon um 18 Uhr und das Spiel läuft ganz entspannt im Free TV im ZDF. Und während ihr überlegt, was ihr heute Abend zum Fußball auf den Grill schmeißt, gibt's jetzt erstmal ein Power 90er von einer richtigen Powerfrau. Tina Turner und I Don't Wanna Lose You.

0: Alex Maria Hiebel hier vom Top FM Frühstücksradio. Wir hören uns kommende Woche wieder wie gewohnt ab 5 und dann haben wir ja auch schon wieder eine kurze Arbeitswoche. Außerdem wird das Wetter ein bisschen unbeständiger und damit die Kids daheim nicht immer nur rumnörgeln, wenn es regnet, gibt's von mir am Montag die besten Ferientipps bei Sauwetter. Hört ihr um 10 nach 6 und um 10 nach 7. Jetzt aber erstmal ein schönes Wochenende. Lasst es euch gut gehen.
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1: Heute wechseln sich Wolken und kurze sonnige Phasen ab. Von Nordwesten her ziehen aber auch Schauer und einzelne Gewitter mit starken Böen durch. Die Temperaturen erreichen 23 bis 30 Grad. Auch morgen müssen wir mit teils kräftigen Schauern und Gewittern rechnen. Am Montag sind dann weniger Schauer unterwegs und die Sonne kommt raus.
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3: Fahrt vorsichtig auf der A99 auf der Ostumfahrung nach Salzburg. Dazwischen im Kreuz Süd und der Überleitung zur Salzburger A8 ein Crash mit mehreren Fahrzeugen gegeben.
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3: Blitzer stehen auf der A9 München-Nürnberg auf Höhe von Ingolstadt-Nord beidseitig. In Ottobrunn in der Putzbrunner Straße, im Landkreis Freising in Eching in der Hauptstraße, im Landkreis Miesbach in Otterfing in der Tegernseer Straße und im Landkreis Starnberg in Wesslingen in der Agelsrieder Straße.
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0: Und das hört sich nach ganz, ganz viel Freiheit an. Nelly Furtado mit I'm Like a Bird. 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
0: Endlich Wochenende, ausschlafen, Freunde treffen, einfach mal durchatmen. Aber habt ihr euch eigentlich auch schon mal die Frage gestellt, warum die meisten am Wochenende frei haben? Dass die meisten von uns am Wochenende frei haben, hat historische und religiöse Gründe. Der Sonntag galt ja schon in der Bibel als Ruhetag und wurde in Deutschland deshalb schon vor Jahrhunderten besonders geschützt. Der freie Samstag ist dann erst in den 50er Jahren dazu gekommen. Nach langen 48-Stunden-Wochen und vielen Überstunden wollten viele lieber mehr Freizeit statt mehr Geld. Den zusätzlichen freien Tag haben die Menschen dann mit ihren Familien verbracht oder zum Beispiel Ausflüge mit dem Auto gemacht. Der erste Unternehmer, der seinen Mitarbeitern beide Tage freigegeben hat, war übrigens Henry Ford, damit die Menschen wahrscheinlich mehr Zeit mit ihren Fords verbringen konnten.
1: 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Da haben wir wieder was gelernt. Ja.

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24: Ich bin Angela Kress. Tausende Menschen verfolgen gerade wieder einen Livestream zu dem mehrmals an der Ostsee gestrandeten Buckelwal. Das Tier war nach einem Rettungsversuch gestorben und vor der dänischen Insel Anholt angespült worden und wurde da heute an den Strand gezogen. Dort soll der Kadaver in der kommenden Woche untersucht werden. In der Diskussion ging es auch viel darum, ob der Wal hätte gerettet werden können oder nicht. Mit scharfer Kritik an der schwarz-roten Bundesregierung hat sich FDP-Chef Dürr von der Spitze seiner Partei verabschiedet. Bei der Eröffnung des Bundesparteitags in Berlin warf er Union und SPD eine maßlose Schuldenpolitik und fehlenden Reformwillen vor. Die FDP hatte zuletzt in Baden-Württemberg und Rheinland-Pfalz den Wiedereinzug in die Landtage verpasst. Daraufhin traten Präsidium und Bundesvorstand zurück. Auf dem Parteitag soll neu gewählt werden. Gute Nachrichten aus Laos. 4 Goldsucher, die noch in einer Höhle eingeschlossen waren, sind frei und in Sicherheit. Sie hätten es geschafft, sich selbst zu befreien, sagte ein an der Rettungsmission beteiligter Höhlentaucher. Vor rund 10 Tagen waren die Goldsucher in der Höhle in Südostasien von Fluten und einem Erdrutsch überrascht worden. 2 Männer galten zuletzt noch als vermisst. Der FC Arsenal mit dem deutschen Fußballnationalspieler Kai Havertz ist nur noch einen Schritt vom größten Erfolg der Vereinsgeschichte entfernt. Im Champions-League-Finale treffen die Londoner um 18 Uhr in Budapest auf Titelverteidiger Paris Saint-Germain. Uli Reitinger berichtet.
0: Im wichtigsten Spiel des Jahres auf Vereinsebene fordert der englische Meister den französischen Meister. Das hört sich eigentlich nach Augenhöhe an, aber Paris Saint-Germain mit seinem Ausnahmefußballer Ousmane Dembélé geht hier schon als Favorit ins Endspiel von Budapest. Wie PSG in diesem epischen Halbfinale die Bayern rausgeworfen hat, das sollte Arsenal eine Warnung sein.
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24: Von Nordwesten her ziehen Schauer und einzelne Gewitter mit starken Böen durch. Sonnige Phasen gibt's vor allem in der Nähe der Alpen und am Nachmittag dann auch im nördlichen Franken. Die Höchstwerte liegen bei 23 bis 30 Grad. Morgen starten wir sonnig, dann kommen Schauer und Gewitter. Am Montag lassen die Schauer dann vorübergehend nach und die Sonne lässt sich wieder blicken.
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2: Wichtige Info für alle Urlauber, der Brenner ist bis 19 Uhr heute Abend wegen einer Demo komplett gesperrt.
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2: Blitzer stehen im Landkreis Starnberg in Wessling in der Agelsrieder Straße, im Landkreis Miesbach in Otterfing in der Tegernseer Straße, im Landkreis Freising in Eching in der Hauptstraße, in Ottobrunn in der Putzbrunner Straße und auf der A9 München-Nürnberg auf Höhe von Ingolstadt Nord beidseitig.
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11: Ich freue mich und sage Mahlzeit Oberbayern. Bei dem Sommerwetter, da gibt's bei mir nur Melone oder Mango zum Mittagessen. Das passt irgendwie besser zur Sonne. Mehr Leichtigkeit und gute Laune. Und welche Lebensmittel noch gut sind bei dem Sommerwetter, klickt euch mal rein auf topfm.de. Jetzt genießt euer Wochenende mit den besten Songs aus 4 Jahrzehnten. Hier kommt einer eurer Lieblings-80er. Rick Springfield, Love Somebody. Schönen Samstag euch.

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14: Von Nordwesten her ziehen Schauer und einzelne Gewitter mit starken Böen durch. Sonnige Phasen gibt's vor allem in der Nähe der Alpen und am Nachmittag dann auch im nördlichen Franken. Die Höchstwerte liegen bei 23 bis 30 Grad. Morgen starten wir sonnig, dann kommen Schauer und Gewitter. Am Montag lassen die Schauer dann vorübergehend nach und die Sonne lässt sich wieder blicken.
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15: Wichtige Info für alle Urlauber. Der Brenner ist bis 19 Uhr heute Abend wegen einer Demo komplett gesperrt. Dann Vorsicht auf der A99 Ostumfahrung Richtung Salzburg. Da gab es zwischen dem Kreuz Süd und der Überleitung zur Salzburger A8 einen Unfall mit mehreren Autos.
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15: Geblitzt wird auf der A9 München Richtung Nürnberg auf Höhe Ingolstadt Nord und zwar beidseitig. Dann in München Ottobrunn auf der Putzbrunner Straße. Im Landkreis Freisingen-Eching auf der Hauptstraße. Im Landkreis Miesbach in Otterfingen auf der Tegernseer Straße. Und im Landkreis Starnberg in Wessling auf der Agetsrieder Straße.
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0: Be happy.
1: Und es klingt nach einem guten Motto für diesen Samstag. Don't worry, be happy. Ihr hört Radio Top FM. 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
17: Ich bin Angela Kress. Zu viel Zeit vor dem Tablet oder dem Smartphone kann sich negativ auf die Entwicklung von Kindern auswirken, sagen Experten. Bundesfamilienministerin Prien bringt in der Welt am Sonntag nun gesetzliche Regelungen bei der Begrenzung der Bildschirmzeit ins Spiel. Katrin Müller berichtet.
18: Nach Meinung von Familienministerin Prien sollten unter Dreijährige überhaupt keinen Kontakt zu digitalen Endgeräten haben. Das müsste eigentlich gesellschaftlicher Standard sein, sagt sie. Der Staat sollte zwar nicht in Kinderzimmer hineinregieren, die Ministerin will aber über eine gesetzliche Regelung zur Begrenzung der Bildschirmzeit nachdenken.
17: Ein Drohnenalarm hat am Morgen den Flughafen in München lahmgelegt. Nach einer Stunde konnte Entwarnung gegeben werden. Laut Bundespolizei hatten zwei Piloten unabhängig voneinander gemeldet, mutmaßlich eine Drohne gesichtet zu haben. Daraufhin wurde das Areal abgesucht. Ein Flughafensprecher sagte, rund 20 Flüge hätten nicht landen können und seien umgeleitet worden. Wie kann die Pflegeversicherung reformiert werden? Der CDU-Politiker Stegemann will erwachsene Kinder früher an den Heimkosten ihrer Eltern beteiligen. Ab einem Jahresbrutto von 100.000 Euro ist das bisher möglich. Diese Grenze könne man heruntersetzen, sagte Stegemann der Neuen Osnabrücker Zeitung. Wenn man nichts täte, würden die Beiträge zur Pflegeversicherung weiter steigen, so Stegemann. Die Komplettsperre des Brennerpasses für den Transitverkehr ist seit 11 Uhr in Kraft. Die Sperre dauert auf österreichischer Seite bis 19 Uhr, auf italienischer Seite bis 20 Uhr. Anlass ist eine Demo von Anwohnern gegen die Verkehrsflut. Fast 11 Millionen Autos und rund 2,5 Millionen Lastwagen haben 2025 laut dem zuständigen Autobahnbetreiber die mautpflichtige Autobahn genutzt.
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17: Von Nordwesten her ziehen Schauer und einzelne Gewitter mit starken Böen durch. Sonnige Phasen gibt es vor allem in der Nähe der Alpen und am Nachmittag dann auch im nördlichen Franken. Die Höchstwerte liegen bei 23 bis 30 Grad. Morgen starten wir sonnig, dann kommen Schauer und Gewitter. Am Montag lassen die Schauer dann vorübergehend nach und die Sonne lässt sich wieder blicken.
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20: Wichtige Info für alle Urlauber. Der Brenner ist bis 19 Uhr heute Abend wegen einer Demo komplett gesperrt. Dann Vorsicht auf der A99 Ostumfahrung Richtung Salzburg. Da gab es zwischen dem Kreuz Süd und der Überleitung zur Salzburger A8 einen Unfall mit mehreren Autos.
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20: Geblitzt wird auf der A9 München Richtung Nürnberg auf Höhe Ingolstadt Nord und zwar beidseitig. Dann in München Ottobrunn auf der Putzbrunner Straße. Im Landkreis Freisingen-Eching auf der Hauptstraße. Im Landkreis Miesbach in Otterfing auf der Tegernseer Straße. Und im Landkreis Starnberg in Wessling auf der Agetsrieder Straße.
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7: Mittagszeit hier bei uns in Oberbayern und es ist ja schon wieder sehr, sehr warm heute. Falls ihr schon literweise Wasser in euch reingekippt habt, es gibt auch Essen, das uns ein bisschen abkühlt. Gurke zum Beispiel besteht ja fast nur aus Wasser, Wassermelone sowieso und Tomaten, die liefern auch noch wichtige Mineralstoffe dazu. Danach gibt's noch eine Kugel Eis und dann hat sich die Sache geritzt mit dem Mittagessen. Lasst euch gut gehen mit den besten Songs aus 4 Jahrzehnten und Tamba Wamba gleich. Davor Lee Ann Rimes und hier ist Alice Cooper.

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19: Von Nordwesten her ziehen Schauer und einzelne Gewitter mit starken Böen durch. Sonnige Phasen gibt's vor allem in der Nähe der Alpen und am Nachmittag dann auch im nördlichen Franken. Die Höchstwerte liegen bei 23 bis 30 Grad. Morgen starten wir sonnig, dann kommen Schauer und Gewitter. Am Montag lassen die Schauer dann vorübergehend nach und die Sonne lässt sich wieder blicken.
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20: Wichtige Info für alle Urlauber. Der Brenner ist bis 19 Uhr heute Abend wegen einer Demo komplett gesperrt.
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20: runter vom Gas auf der A9 München Richtung Nürnberg. Da wird auf Höhe Ingolstadt Nord beidseitig geblitzt. Dann steht noch einer in München, Berg am Laim auf der Kreilerstraße, im Landkreis Freising in Eching auf

0: Landkreis Miesbach in Otterfing auf der Tegernseer Straße und im Landkreis Starnberg in Gilching auf der Landsberger Straße. Gute Fahrt euch!
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der Samstag hier bei Radio Top FM für euch. Und auch wenn die Bayern dieses Jahr leider nicht im Finale stehen, den Fußballabend, den könnt ihr euch trotzdem richtig schön machen. Hier ist Radio Top FM und heute wird im Backstage München das Champions League Finale PSG gegen Arsenal gezeigt. Und zwar nicht irgendwie, sondern auf großer Leinwand mit richtig viel Fanatmosphäre. Einlass ist ab 16 Uhr, der Abendpfiff dann um 18 Uhr. Dazu gibt's kalte Drinks, Snacks und dieses typische Gefühl von, oh, wir schauen das hier gemeinsam, egal wer gewinnt. Wichtig nur für alle mit Plan, Sitzplatzreservierungen gelten nur bis um 17 Uhr, also lieber nicht zu spät kommen, sonst wird es eher Stehplatz werden als der gemütliche Sitzplatz mit bestem Ausblick. Ich wünsche euch einen spannenden Fußballabend. Dazu die Infos, die findet ihr auf topfm.de.

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23: Ich bin Helen Martin. Wer mehr als 100.000 Euro brutto im Jahr verdient, muss sich an der Unterbringung seiner Eltern im Pflegeheim beteiligen, wenn die den Eigenanteil nicht stemmen können. CDU-Politiker Stegemann hat der Neuen Osnabrücker Zeitung gesagt, dass diese Einkommensgrenze abgesenkt werden sollte. Grundsätzlich wolle er die Familien wieder stärker in die Verantwortung nehmen. Bundesgesundheitsministerin Waken hatte ein Reformpaket für die Pflegeversicherung angekündigt. Eine verdächtige Wahrnehmung hat am Morgen den Flughafen München kurzzeitig lahmgelegt. Piloten hatten vermutet, eine Drohne gesehen zu haben, hieß es von der Bundespolizei. Aus Sicherheitsgründen wurden alle Starts und Landungen eingestellt. Ein Großaufgebot der Polizei hat das Gelände erkundet, aber nichts Auffälliges gefunden. Nach ungefähr einer Stunde gab's Entwarnung. Bundesfamilienministerin Prien bringt gesetzliche Regelungen für die Bildschirmzeit kleiner Kinder ins Gespräch. Der Welt am Sonntag hat sie gesagt, es müsse gesellschaftlicher Standard sein, dass Kinder unter 3 Jahren überhaupt keinen Kontakt zu digitalen Endgeräten hätten. Der Staat soll nicht in die Kinderzimmer hineinregieren, aber andere Pflichten würden auch gesetzlich geregelt. Als Beispiel hat Prien die gewaltfreie Erziehung genannt. Titelverteidiger Paris Saint-Germain und der FC Arsenal kämpfen heute um die Krone im europäischen Fußball. Das Endspiel der Champions League wird in Budapest ausgetragen. Anstoß ist um 18 Uhr. Fabian Schaffer berichtet.
0: Auf ihrem Weg ins Finale warfen die Pariser zuletzt den FC Bayern raus. Jetzt soll der Titel verteidigt werden. Und die Franzosen gehen nach ihren starken Leistungen als leichter Favorit in die Partie. Arsenal auf der anderen Seite kann den Pokal zum ersten Mal in der Vereinsgeschichte holen.
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23: Von Nordwesten her ziehen Schauer und einzelne Gewitter mit starken Böen durch. Sonnige Phasen gibt's vor allem in der Nähe der Alpen und auch im nördlichen Franken. Die Höchstwerte liegen bei 23 bis 30 Grad. Morgen starten wir sonnig, dann kommen Schauer und Gewitter. Am Montag lassen die Schauer dann vorübergehend nach und die Sonne lässt sich wieder blicken.
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21: Wichtige Info für alle Urlauber, der Brenner ist bis heute Abend 19 Uhr wegen einer Demo komplett gesperrt. Da gibt's kein Durchkommen. Aktuell stockt's außerdem auf der A9 München Richtung Nürnberg zwischen Manching und Ingolstadt Nord. Da braucht ihr 12 Minuten länger.
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21: Auf der A9 München Richtung Nürnberg wird auf Höhe Ingolstadt Nord geblitzt. Und zwar beidseitig. In München in Berg am Laim auf der Kreilerstraße. Im Landkreis Freisingen-Eching auf der Hauptstraße. Im Landkreis Miesbach in Otterfingen auf der Tegernseer Straße. Und im Landkreis Starnberg in Gilching auf der Landsberger Straße. Gute Fahrt euch.
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25: Um kurz nach zwei Zeit für die nächste Runde Sommersound hier bei Radio Top FM für euren Samstag. Und da wird's gleich romantisch mit Schmuse-Rocker Bryan Adams. Gute Laune-Sound kommt von der Manfred Mann's Earth Band. Und rein geht's mit Mike and the Mechanics. Hier ist Over My Shoulder für euch.

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12: Von Nordwesten her ziehen Schauer und einzelne Gewitter mit starken Böen durch. Sonnige Phasen gibt es vor allem in der Nähe der Alpen und auch im nördlichen Franken. Die Höchstwerte liegen bei 23 bis 30 Grad. Morgen starten wir sonnig, dann kommen Schauer und Gewitter. Am Montag lassen die Schauer dann vorübergehend nach und die Sonne lässt sich wieder blicken.
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13: Wichtige Info für alle Urlauber, der Brenner ist bis heute Abend 19 Uhr wegen einer Demo komplett gesperrt, da gibt's kein Durchkommen. Aktuell stockt's außerdem auf der A9 München Richtung Nürnberg zwischen Manching und Ingolstadt Nord, da braucht ihr 12 Minuten länger.
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13: Auf der A9 München Richtung Nürnberg wird auf Höhe Ingolstadt Nord geblitzt und zwar beidseitig. In München in Berg am Laim auf der Kreilerstraße, im Landkreis Freising in Eching auf der Hauptstraße, im Landkreis Miesbach in Otterfing auf der Tegernseer Straße und im Landkreis Starnberg in Gilching auf der Landsberger Straße. Gute Fahrt euch!
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0: Das ist Radio Top FM für euch. Und aktuell bei schönem Wetter sind die Parkplätze am See ja jetzt in den Pfingstferien natürlich schnell alle weg, ja. Und dann werden immer wieder Rettungswege auch zugeparkt. Auch die Wasserwacht Starnberg kennt das Problem sehr, sehr gut. Die Stadt will deshalb jetzt härter gegen so Falschparker vorgehen. Oliver Jauch ist der Vorsitzende der Wasserwacht in Starnberg. Warum ist es so wichtig, dass die Rettungswege frei bleiben?
1: Bei uns zählt im Notfall eben auch jede Minute. Und wenn wir nachhaltende Kräfte brauchen, dann sollten die so schnell wie möglich ankommen und sich nicht erst noch durch den Stau kämpfen müssen.
0: Ist ja auch selbstverständlich, ja, die Stadt Starnberg will jetzt schneller abschleppen lassen. Ist das denn der richtige Schritt?
1: Ich sehe da tatsächlich das Problem in der praktischen Umsetzung. Wenn ich mir vorstelle, da stehen 20 Autos in einer Schlange bei uns im Rettungsweg. Wenn die vorne anfangen, sind 3 Autos weg und dann wird es mit Sicherheit nicht lang dauern, dass die nächsten dastehen. Also das ist so eine gewisse Sisyphusarbeit. Ich befürchte, dass das nicht viel bringen wird.
0: Also wir müssen alle ein bisschen mithelfen, dass da alles reibungslos funktioniert und die Leute auch Hilfe bekommen, wenn sie sie brauchen. Hier ist Radio Top FM und rein geht's mit Oasis.

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9: Ich bin Helen Martin. Seit 11 Uhr ist die Brenner-Autobahn dicht, genauso wie sämtliche Nebenstrecken. Anlass ist eine Protestaktion der Anwohnerinnen und Anwohner, die sich gegen die Massen an Verkehr wehren wollen. Zu einer Kundgebung sind tausende Menschen gekommen. Die Sperrung der Brenner-Autobahn dauert auf der österreichischen Seite bis 19 Uhr, auf der italienischen Seite bis 20 Uhr. Heute Morgen vor der Sperre war es verkehrstechnisch laut Experten überraschend ruhig. Eigentlich lief beim FDP-Parteitag alles auf Wolfgang Kubicki als neuen Parteichef hinaus. Doch plötzlich hatte eine Gegenkandidatin, und zwar die Europa- und Verteidigungspolitikerin Marie-Agnes Strack-Zimmermann. Sie wurde auf dem Parteitag von 33 Delegierten vorgeschlagen. Der Parteitag soll einen Neuanfang bei der FDP einläuten, nachdem die Liberalen aus mehreren Landtagen geflogen sind. Timmy ist an Land. Die Behörden auf der dänischen Insel Anholt haben den Kadaver des Buckelwals aus dem flachen Wasser langsam an den Strand gezogen. Am Donnerstag soll Timmy dann direkt am Strand untersucht werden. Julia Weschenbach berichtet aus Skandinavien.
10: Es war eine mühsame Aktion, denn die Arbeiter am Strand hatten vor allem ein Ziel, dass der Wal heile bleibt. Gar nicht so einfach bei einem so riesigen Tier mitten im Verwesungsprozess. Aber es gelang. Unter den Augen von so einigen Schaulustigen. Eine Absperrung soll verhindern, dass sie dem Wal zu nahe kommen.
9: Wer setzt sich die Krone des europäischen Fußballs auf? Das wird heute Abend im Finale der Champions League in Budapest geklärt. Da treffen Paris Saint-Germain und der FC Arsenal aufeinander. Für PSG geht's um die Titelverteidigung. Die Londoner dagegen haben noch nie die Champions League gewonnen. Anstoß ist um 18 Uhr.
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9: Von Nordwesten her ziehen Schauer und einzelne Gewitter mit starken Böen durch. Sonnige Phasen gibt's vor allem in der Nähe der Alpen und auch im nördlichen Franken. Die Höchstwerte liegen bei 23 bis 30 Grad. Morgen starten wir sonnig, dann kommen Schauer und Gewitter. Am Montag lassen die Schauer dann vorübergehend nach und die Sonne lässt sich wieder blicken.
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12: Wichtige Info für alle Urlauber. Der Brenner ist heute bis 19 Uhr Abend wegen einer Demo komplett gesperrt. Wir halten euch auf dem Laufenden, wenn es sich staut. Aktuell stockt's auf der A9 München Richtung Nürnberg zwischen Manching und Ingolstadt Nord. Da braucht ihr 12 Minuten länger.
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12: wird auf der A9 München Richtung Nürnberg auf Höhe Ingolstadt Nord beidseitig, dann in Berg am Laim in München auf der Kreilerstraße, im Landkreis Freisingen-Eching auf der Hauptstraße, im Landkreis Miesbach in Otterfing auf der Tegernseer Straße und im Landkreis Starnberg in Gilching auf der Landsberger Straße. Gute Fahrt euch!
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13: Und Oberbayern genießt die Pfingstferien. Und falls ihr mal so eine kleine Abwechslung mit den Kids braucht. Im Tierpark Hellerbrunn, da gibt's jetzt doppelten Babyalarm. Oh, ganz zuckersüß. Da sind nämlich letzte Woche oder vorletzte Woche Elchzwillinge geboren. Und die tapsen jetzt schon mit ihren viel zu langen Beinchen da durchs Gehege. Und generell lohnt sich Hellerbrunn eigentlich gerade total. Es gibt so viele Tierbabys überall zu entdecken. Kleine Gürteltiere, Schimpansenbabys. Oh, perfekt für so einen entspannten Ferienausflug mit Zuckerüberdosis. Ihr könnt euch aber auch jetzt schon mal ein Bild von den kleinen Rackern anschauen, also von den Elchen auf topfm.de. Da gibt's ein Foto für euch. Und dazu gibt's Musik von Huey Lewis und die News Stuck With You.

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0: Alex Maria Hiebel hier vom Top FM Frühstücksradio. Wir hören uns kommende Woche wieder, wie gewohnt ab 5. Und dann haben wir ja auch schon wieder eine kurze Arbeitswoche. Außerdem wird das Wetter ein bisschen unbeständiger. Und damit die Kids daheim nicht immer nur rumnörgeln, wenn es regnet, gibt's von mir am Montag die besten Ferientipps bei Sauwetter. Hört ihr um 10 nach 6 und um 10 nach 7. Jetzt aber erstmal ein schönes Wochenende. Lasst es euch gut gehen.
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10: Von Nordwesten her ziehen Schauer und einzelne Gewitter mit starken Böen durch. Sonnige Phasen gibt's vor allem in der Nähe der Alpen und auch im nördlichen Franken. Die Höchstwerte liegen bei 23 bis 30 Grad. Morgen starten wir sonnig, dann kommen Schauer und Gewitter. Am Montag lassen die Schauer dann vorübergehend nach und die Sonne lässt sich wieder blicken.
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11: Wichtige Info für alle Urlauber, der Brenner ist bis 19 Uhr heute Abend wegen einer Demo komplett gesperrt. Immer noch Vorsicht bitte auf der A9 München Richtung Nürnberg zwischen Manching und Ingolstadt Nord, da hat's gekracht. Und Obacht bitte an der Landshuter Allee in München, da gab's einen Unfall mit Auto und Tram. Aktuell kommen da 8 Minuten obendrauf.
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11: Was auf der A9 München Richtung Nürnberg auf Höhe Ingolstadt Nord, da wird beidseitig geblitzt. Dann haben wir noch einen in München in Berg am Laim auf der Kreilerstraße, im Landkreis Freising in Eching auf der Hauptstraße, im Landkreis Miesbach in Otterfing auf der Tegernseer Straße und im Landkreis Starnberg in Wessling auf der Agis-Rieder Straße. Gute Fahrt euch!
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10: Ich bin Helen Martin. Deutschlands Krankenhäuser sind in einer schweren Finanzkrise. Bei einer Umfrage für die Deutsche Krankenhausgesellschaft haben 74% der Kliniken ihre wirtschaftliche Lage als unbefriedigend beurteilt. Das berichtet die Rheinische Post. Demnach können nur 9% ihre Betriebsausgaben unbegrenzt finanzieren. Die Bild und der Stern hatten zuletzt berichtet, dass in der Union über einen möglichen Kanzlerwechsel spekuliert wird. CSU-Vize Weber hat sich jetzt hinter Bundeskanzler Merz gestellt. Merz habe auf der europäischen Ebene eine starke Stellung, so Weber gegenüber der Funke Mediengruppe. Für ihn geht es laut eigener Aussage darum, über den richtigen inhaltlichen Weg in die Zukunft zu entscheiden. In Garching bei München hatten vor ein paar Tagen unbekannte 2 Hochspannungsmasten in Brand gesteckt. Tausende Haushalte waren ohne Strom. Das Bayernwerk hat diverse Maßnahmen umgesetzt, um die Stromversorgung zu sichern. Zum Beispiel wurden die beschädigten Bereiche überbrückt und die Masten werden jetzt mit Kameras überwacht. Die Bayerische Zentralstelle zur Bekämpfung von Extremismus und Terrorismus ermittelt in dem Fall. Man geht von einem politischen Motiv aus. Der FC Arsenal mit dem deutschen Fußballnationalspieler Kai Havertz ist nur noch einen Schritt vom größten Erfolg der Vereinsgeschichte entfernt. Im Champions League-Finale treffen die Londoner am Abend in Budapest auf Titelverteidiger Paris Saint-Germain. Uli Reitinger berichtet.
11: Im wichtigsten Spiel des Jahres auf Vereinsebene fordert der englische Meister den französischen Meister. Das hört sich eigentlich nach Augenhöhe an, aber Paris Saint-Germain mit seinem Ausnahmefußballer Ousmane Dembélé geht hier schon als Favorit ins Endspiel von Budapest. Wie PSG in diesem epischen Halbfinale die Bayern rausgeworfen hat, das sollte Arsenal eine Warnung sein.
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10: Von Nordwesten her ziehen Schauer und einzelne Gewitter mit starken Böen durch. Sonnige Phasen gibt's vor allem in der Nähe der Alpen und auch im nördlichen Franken. Die Höchstwerte liegen bei 23 bis 30 Grad. Abends und nachts sind auch ein paar Schauer und Gewitter unterwegs, sonst ist's nur locker bewölkt. Morgen starten wir sonnig. Dann kommen Schauer und Gewitter. Am Montag lassen die Schauer dann erstmal nach und die Sonne lässt sich wieder blicken.
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13: Immer noch Obacht auf der A9 München Richtung Nürnberg zwischen Manching und Ingolstadt Nord. Da gab es einen Unfall und bitte auch aufpassen an der Landshuter Allee in München. Da ist ein Auto und eine Tram in einen Unfall verwickelt. Da braucht ihr aktuell 8 Minuten länger.
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13: Auf der A9 München Richtung Nürnberg auf Höhe Ingolstadt Nord wird beidseitig geblitzt. Dann in München, Berg am Laim auf der Kreilerstraße steht einer. Im Landkreis Freisingen-Eching auf der Hauptstraße, im Landkreis Miesbach in Otterfingen auf der Tegernseer Straße und im Landkreis Starnberg in Wesslingen auf der Agelsrieder Straße. Gute Fahrt euch!
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7: Und perfekt natürlich für die Pfingstferien, hoffentlich habt ihr es schon mitbekommen, haben ja ganz, ganz viele Erdbeerfelder diese Woche aufgemacht. In Puchheim oder Maisach, da könnt ihr zum Beispiel pflücken gehen und auch die nächsten Tage kommen da noch einige mit dazu. Schaut mal auf topfm.de vorbei, da könnt ihr immer up to date bleiben, wo was wann offen hat. Und jetzt geht's rein in eine halbe Stunde Musik am Stück für euch. Die Bee Gees gleich mit einem 80er. Anastasia ist dabei mit einem coolen 2000er und rein geht's mit Mike Oldfield und Roger Chapman. Hier ist Rock für euch.

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8: Von Nordwesten her ziehen Schauer und einzelne Gewitter mit starken Böen durch. Sonnige Phasen gibt es vor allem in der Nähe der Alpen und auch im nördlichen Franken. Die Höchstwerte liegen bei 23 bis 30 Grad. Abends und nachts sind auch ein paar Schauer und Gewitter unterwegs, sonst ist es nur locker bewölkt. Morgen starten wir sonnig, dann kommen Schauer und Gewitter. Am Montag lassen die Schauer dann erstmal nach und die Sonne lässt sich wieder blicken.
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9: Immer noch Obacht auf der A9 München Richtung Nürnberg zwischen Manching und Ingolstadt Nord. Da gab es einen Unfall, und bitte auch aufpassen an der Landshuter Allee in München. Da ist ein Auto und eine Tram in einen Unfall verwickelt. Da braucht ihr aktuell 8 Minuten länger.
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9: Auf der A9 München Richtung Nürnberg auf Höhe Ingolstadt Nord wird beidseitig geblitzt. Dann in München, Berg am Laim auf der Kreilerstraße steht einer. Im Landkreis Freising in Eching auf der Hauptstraße, im Landkreis Miesbach in Otterfingen auf der Tegernseer Straße und im Landkreis Starnberg in Wesslingen auf der Agelsrieder Straße. Gute Fahrt euch!
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Der Samstag hier bei Radio Top FM und die Eisdielen bei uns in Oberbayern, die machen ja Überstunden zurzeit, die kommen kaum hinterher. Und auch wenn die Schlangen viel zu lang sind, ja, die Wartezeit, die lohnt sich eigentlich trotzdem, zumindest für ein gutes Eis. Und das erkennen wir daran, dass das Eis blass ist. Ja, so ein knallrotes Erdbeereis sieht zwar vielleicht sehr lecker aus, aber die Farbe zeigt eigentlich nur, dass da sind künstliche Zusätze drin. Und nicht nur an der Farbe erkennen wir, dass das Eis nicht so gut ist. Wenn da Eiskristalle sich schon bilden, dann lieber Finger davon lassen. Das bedeutet nämlich normalerweise, dass die Kühlkette unterbrochen wurde. Und das ist nicht so toll. Übrigens, auch wenn die Eisdiele weniger Sorten hat, ist es auch meistens besser. Ja, ganz nach dem Motto Qualität vor Quantität. Eine kleine, aber feine Auswahl ist halt doch besser als das große Menü. Also ab zur Eisdiele mit euch. Und dazu genießen wir hier noch den Sommersound von Dusty Springfield.

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14: Ich bin Helen Martin. Wolfgang Kubicki ist der neue Bundesvorsitzende der FDP. Der 74-Jährige hat sich beim Parteitag in Berlin in einer Kampfabstimmung gegen die Europapolitikerin Marie-Agnes Strack-Zimmermann durchgesetzt. Die hatte überraschend gegen ihn kandidiert, nachdem sie von 33 Delegierten vorgeschlagen worden war. Für Kubicki gilt es jetzt, die Liberalen aus der Krise zu holen. Die FDP ist aktuell nur in 6 Landtagen vertreten. Der Brenner ist wie angekündigt dicht. Die Sperre dauert auf österreichischer Seite bis 19 Uhr, auf italienischer Seite bis 20 Uhr. Sie gilt für die Autobahn und sämtliche Nebenstrecken. Hintergrund des Ganzen ist eine Protestaktion. Matthias Röder berichtet aus Matrei am Brenner.
15: Im Vorfeld war ziemlich unklar, wie viele Menschen sich dem Protest gegen die Verkehrsflut anschließen würden. Es wurden Tausende. So geriet die Demonstration zu einem durchaus wuchtigen Signal, den Alpentransit neu zu regeln. Das befürchtete Verkehrschaos indes blieb komplett aus. Im Gegenteil waren viel weniger Autos in Richtung Brenner unterwegs als sonst.
14: Immer wieder werden Drohnen an oder in der Nähe von Flughäfen beobachtet. Heute Morgen haben 2 Piloten am Münchner Flughafen Alarm geschlagen. Sie hatten unabhängig voneinander eine verdächtige Drohne gemeldet. Polizeihubschrauber und Bodenkräfte haben das Gelände abgesucht, ohne Ergebnis. Insgesamt stand der Flugverkehr für eine Stunde still. Mittlerweile läuft wieder alles. Wer setzt sich die Krone des europäischen Fußballs auf? Das wird heute Abend im Finale der Champions League in Budapest geklärt. Da treffen Paris Saint-Germain und der FC Arsenal aufeinander. Für PSG geht es um die Titelverteidigung. Die Londoner dagegen haben noch nie die Champions League gewonnen. Anstoß ist um 18 Uhr.
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14: Von Nordwesten her ziehen Schauer und einzelne Gewitter mit starken Böen durch. Sonnige Phasen gibt's vor allem in der Nähe der Alpen und auch im nördlichen Franken. Die Höchstwerte liegen bei 23 bis 30 Grad. Abends und nachts sind auch ein paar Schauer und Gewitter unterwegs, sonst ist's nur locker bewölkt. Morgen starten wir sonnig, dann kommen Schauer und Gewitter. Am Montag lassen die Schauer dann erstmal nach und die Sonne lässt sich wieder blicken.
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17: Nach wie vor eine wichtige Info für die Urlauber und Heimreisenden. Der Brenner ist bis heute Abend 19 Uhr wegen einer Demo komplett gesperrt.
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17: Geblitzt wird auf der A9 München Richtung Nürnberg auf Höhe Ingolstadt Nord und zwar beidseitig. Dann im Landkreis München in Unterhaching auf der Münchner Straße, in Erding auf der Taufkirchner Straße, im Landkreis Bad Tölz-Wolfratshausen in Königsdorf auf der Grundstraße und im Landkreis Starnberg in Wessling auf der Angesrieder Straße.
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18: Und in Oberbayern, da werden die Snacks ready gemacht. Noch schnell Bier im Getränkemarkt geholt. Heute ist Champions League Finale. Paris gegen Arsenal London. In einer Stunde ist Anpfiff. Ihr könnt euch das Spiel im ZDF anschauen. Bis dahin unterhalten wir euch hier weiter mit Musik. Alphaville ist gleich dabei. John Newman und davor gibt's Bon Jovi mit Bed of Roses aus den 90ern. Schönen Samstagabend euch.

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12: Von Nordwesten her ziehen Schauer und einzelne Gewitter mit starken Böen durch. Sonnige Phasen gibt's vor allem in der Nähe der Alpen und auch im nördlichen Franken. Die Höchstwerte liegen bei 23 bis 30 Grad. Abends und nachts sind auch ein paar Schauer und Gewitter unterwegs. Sonst ist's nur locker bewölkt. Morgen starten wir sonnig, dann kommen Schauer und Gewitter. Am Montag lassen die Schauer dann erstmal nach und die Sonne lässt sich wieder blicken.
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13: Wichtige Info für alle Urlauber, der Brenner ist bis 19 Uhr heute Abend wegen einer Demo komplett gesperrt. Dann bitte noch Obacht auf der A95 Garmisch-Partenkirchen Richtung München zwischen Murnau-Kochel und Sindelsdorf, da ist ein Auto liegen geblieben. Die Unfallstelle ist noch ungesichert.
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13: Immer noch aktuell der Blitzer auf der A9 München Richtung Nürnberg auf Höhe Ingolstadt Nord. Der blitzt euch beidseitig. Frisch reingekommen einer im Landkreis Erding und zwar in Hallberg-Moos am Flughafen Südring. Dann haben wir noch einen Blitzer im Landkreis Bad Tölz-Wolfratshausen in Königsdorf auf der Grundstraße. Im Landkreis Miesbach steht noch einer in Otterfing auf der Tegernseer Straße. Und im Landkreis Starnberg in Wessling wird geblitzt auf der Agelsrieder Straße.
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der Samstagabend hier bei Radio Top FM. 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
13: Ich bin Helen Martin. Die FDP hat einen neuen Bundesvorsitzenden. Es ist Wolfgang Kubicki. Der 74-Jährige hat sich beim Parteitag in Berlin gegen die Europapolitikerin Marie-Agnes Strack-Zimmermann durchgesetzt. Kubicki nach seiner Wahl:
14: Ich nehme die Wahl an und ich spüre die Bürde der Erwartungen. Und ich will versuchen, mit euch allen, mit Ihnen allen, dieser Bürde gerecht zu werden.
13: Die erste Herausforderung sei die Landtagswahl in Sachsen-Anhalt im September, so Kubicki. Aktuell ist die FDP nur in 6 Landtagen vertreten. Noch nie hat die Techniker-Krankenkasse so viele Verdachtsfälle auf Behandlungsfehler registriert wie letztes Jahr. Mehr als 7.500 Fälle waren es. Das sind 14% mehr als 2024. Laut der Techniker-Krankenkasse erhärtet sich jeder dritte Verdachtsfall im Laufe der Überprüfung. Vorstandschef Baas fordert ein einheitliches Melderegister für ärztliche Behandlungsfehler. Außerdem kritisiert er, dass Fehler zu oft verschwiegen werden würden. Für die Anwohner der Brennerautobahn ist es heute ein ungewöhnlich ruhiger Tag. Denn nicht nur die Autobahn ist dicht, sondern auch sämtliche Nebenstrecken. Das Ganze ist eine Protestaktion der Menschen dort, die sich gegen den vielen Verkehr wehren wollen. Zu einer Demonstration sind rund 5.000 Menschen gekommen. Das zuvor befürchtete Verkehrschaos ist ausgeblieben. Auch auf den Ausweichstrecken gab es keine Behinderungen. Erwachsene Kinder sollten sich an den Kosten ihrer pflegebedürftigen Eltern beteiligen. Zumindest findet das der CDU-Politiker Stegemann. Eine Möglichkeit wäre laut ihm, die Einkommensgrenze zu senken, ab der Kinder zahlen müssen. Das hat Stegemann der Neuen Osnabrücker Zeitung gesagt. Bislang gilt das erst ab einem Jahreseinkommen von 100.000 Euro brutto. Für Stegemann ist diese Grenze laut eigener Aussage mehr oder weniger willkürlich.
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13: Abends und nachts sind ein paar Schauer und Gewitter unterwegs, sonst ist es nur locker bewölkt. Dazu sinken die Temperaturen auf 17 bis 10 Grad. Morgen starten wir oft sonnig, dann kommen Schauer und Gewitter. Und die haben es teilweise in sich mit sinnflutartigem Regen, Hagel und Sturmböen. Das Ganze bei Höchstwerten zwischen 23 und 28 Grad. Am Montag lassen die Schauer dann erstmal nach und die Sonne lässt sich wieder blicken.
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15: Vorsicht auf der A9 München Richtung Nürnberg zwischen Dreieckholledau und Langenbruck. Da liegt ein Plastikteil auf der Fahrbahn. Und die Info für die Urlauber: Der Brenner ist noch bis 19 Uhr komplett gesperrt wegen einer Demo.
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15: Geblitzt wird auf der A9 München Richtung Nürnberg auf Höhe Ingolstadt Nord beidseitig. Dann in Münchenberg am Laim auf der Kreilerstraße. Im Landkreis Erding in Hallberg-Moos am Flughafen Südring. Im Landkreis Bad Tölz-Wolfratshausen in Königsdorf auf der Grundstraße. Im Landkreis Miesbach in Otterfing auf der Tegernseer Straße. Und im Landkreis Starnberg in Wessling auf der Agelsrieder Straße.
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4: Ich bin Helen Martin. Die FDP hat einen neuen Bundesvorsitzenden. Es ist Wolfgang Kubicki. Der 74-Jährige hat sich beim Parteitag in Berlin gegen die Europapolitikerin Marie-Agnes Strack-Zimmermann durchgesetzt. Kubicki nach seiner Wahl:
5: Ich nehme die Wahl an und ich spüre die Bürde der Erwartungen. Und ich will versuchen, mit euch allen, mit Ihnen allen, dieser Bürde gerecht zu werden.
4: Die erste Herausforderung sei die Landtagswahl in Sachsen-Anhalt im September, so Kubicki. Aktuell ist die FDP nur in 6 Landtagen vertreten. Noch nie hat die Techniker-Krankenkasse so viele Verdachtsfälle auf Behandlungsfehler registriert wie letztes Jahr. Mehr als 7.500 Fälle waren es. Das sind 14% mehr als 2024. Laut der Techniker-Krankenkasse erhärtet sich jeder dritte Verdachtsfall im Laufe der Überprüfung. Vorstandschef Baas fordert ein einheitliches Melderegister für ärztliche Behandlungsfehler. Außerdem kritisiert er, dass Fehler zu oft verschwiegen werden würden. Für die Anwohner der Brenner Autobahn ist es heute ein ungewöhnlich ruhiger Tag. Denn nicht nur die Autobahn ist dicht, sondern auch sämtliche Nebenstrecken. Das Ganze ist eine Protestaktion der Menschen dort, die sich gegen den vielen Verkehr wehren wollen. Zu einer Demonstration sind rund 5000 Menschen gekommen. Das zuvor befürchtete Verkehrschaos ist ausgeblieben. Auch auf den Ausweichstrecken gab es keine Behinderungen. Erwachsene Kinder sollten sich an den Kosten ihrer pflegebedürftigen Eltern beteiligen. Zumindest findet das der CDU-Politiker Stegemann. Eine Möglichkeit wäre laut ihm, die Einkommensgrenze zu senken, ab der Kinder zahlen müssen. Das hat Stegemann der Neuen Osnabrücker Zeitung gesagt. Bislang gilt das erst ab einem Jahreseinkommen von 100.000 Euro brutto. Für Stegemann ist diese Grenze laut eigener Aussage mehr oder weniger willkürlich.
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4: Abends und nachts sind ein paar Schauer und Gewitter unterwegs, sonst ist es nur locker bewölkt. Dazu sinken die Temperaturen auf 17 bis 10 Grad. Morgen starten wir oft sonnig, dann kommen Schauer und Gewitter. Und die haben es teilweise in sich mit sinnflutartigem Regen, Hagel und Sturmböen. Das Ganze bei Höchstwerten zwischen 23 und 28 Grad. Am Montag lassen die Schauer dann erstmal nach und die Sonne lässt sich wieder blicken.
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8: Ich bin Helen Martin. Die Brennerautobahn, die wichtige Alpenroute, mehrere Stunden gesperrt. Im Vorfeld gab es die Sorge, dass es deshalb heute ein Verkehrschaos geben könnte, aber das ist ausgeblieben. Das berichten sowohl die Polizei als auch der ADAC. Die Brennerautobahn und sämtliche Nebenstrecken waren heute dicht, weil die Anwohnerinnen und Anwohner dort demonstriert haben. Gegen den vielen Verkehr, den Lärm und die Abgase. Tausende Menschen waren bei einer Kundgebung dabei. Die FDP raus aus der Krise führen. Vor dieser Aufgabe steht jetzt der frisch gewählte Bundesvorsitzende Wolfgang Kubicki. Der 74-Jährige hat beim Parteitag in Berlin knapp 60% der Stimmen bekommen. Mehr dazu von Ronny Thorau.
9: Nun war die Wahl des neuen Chefs überraschend spannend, weil Marie-Agnes Strack-Zimmermann, das zweite wohl noch recht bekannte Gesicht der FDP, überraschend antrat. In ihrer kämpferischen Rede griff sie unter anderem Kubikis Politikstil an. Laut zu sein, Empörung, Populismus und scharfe Pointen, das reiche allein nicht. Am Ende reichte es aber doch für Kubicki, vielleicht auch, weil es bei den FDP-Delegierten durchaus Kritik gab, dass Strack-Zimmermann so kurzfristig antrat.
8: Am Münchner Flughafen ging heute Morgen zeitweise gar nichts. 2 Piloten hatten unabhängig voneinander berichtet, dass sie eine Drohne gesehen haben. Die Polizei hat das geprüft, aber konnte Entwarnung geben. Zahlreiche Flüge haben sich verspätet, 20 Maschinen wurden umgeleitet. Für mehr Transparenz bei Gehältern von Frauen und Männern sollen in Deutschland nächstes Jahr neue Regeln in Kraft treten. Die Bundesregierung will eine entsprechende EU-Richtlinie bis Anfang 2027 in deutsches Recht umsetzen und damit später als vorgesehen. Die Frist zur Umsetzung Anfang Juni könne nicht eingehalten werden, heißt es aus dem Familienministerium. Durch die EU-Richtlinie soll zum Beispiel die Verdienstlücke zwischen Frauen und Männern schrumpfen.
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8: Abends und nachts sind ein paar Schauer und Gewitter unterwegs, sonst ist es nur locker bewölkt. Dazu sinken die Temperaturen auf 17 bis 10 Grad. Morgen starten wir oft sonnig, dann kommen Schauer und Gewitter. Und die haben es teilweise in sich mit sinnflutartigem Regen, Hagel und Sturmböen. Das Ganze bei Höchstwerten zwischen 23 und 28 Grad. Am Montag lassen die Schauer dann erstmal nach und die Sonne lässt sich wieder blicken.
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8: Guten Abend auf die Straßen. Nichts los soweit, normaler Verkehr. Ich wünsche auch weiter eine gute und vor allem eine sichere Fahrt.
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0: Alex-Maria Hiebel hier vom Top FM Frühstücksradio. 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Jetzt aber erstmal ein schönes Wochenende. Lasst es euch gut gehen.
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3: Ich bin Helen Martin. Die Brenner-Autobahn, die wichtige Alpenroute, mehrere Stunden gesperrt. Im Vorfeld gab es die Sorge, dass es deshalb heute ein Verkehrschaos geben könnte, aber das ist ausgeblieben. Das berichten sowohl die Polizei als auch der ADAC. Die Brenner-Autobahn und sämtliche Nebenstrecken waren heute dicht, weil die Anwohnerinnen und Anwohner dort demonstriert haben. Gegen den vielen Verkehr, den Lärm und die Abgase. Tausende Menschen waren bei einer Kundgebung dabei. Die FDP raus aus der Krise führen. Vor dieser Aufgabe steht jetzt der frisch gewählte Bundesvorsitzende Wolfgang Kubicki. Der 74-Jährige hat beim Parteitag in Berlin knapp 60% der Stimmen bekommen. Mehr dazu von Ronny Thorau.
4: Nun war die Wahl des neuen Chefs überraschend spannend, weil Marie-Agnes Strack-Zimmermann, das zweite wohl noch recht bekannte Gesicht der FDP, überraschend antrat. In ihrer kämpferischen Rede griff sie unter anderem Kubikis Politikstil an. Laut zu sein, Empörung, Populismus und scharfe Pointen, das reiche allein nicht. Am Ende reicht es aber doch für Kubicki, vielleicht auch, weil es bei den FDP-Delegierten durchaus Kritik gab, dass Strack-Zimmermann so kurzfristig antrat.
3: Am Münchner Flughafen ging heute Morgen zeitweise gar nichts. Zwei Piloten hatten unabhängig voneinander berichtet, dass sie eine Drohne gesehen haben. Die Polizei hat das geprüft, aber konnte Entwarnung geben. Zahlreiche Flüge haben sich verspätet, 20 Maschinen wurden umgeleitet. Für mehr Transparenz bei Gehältern von Frauen und Männern sollen in Deutschland nächstes Jahr neue Regeln in Kraft treten. Die Bundesregierung will eine entsprechende EU-Richtlinie bis Anfang 2027 in deutsches Recht umsetzen und damit später als vorgesehen. Die Frist zur Umsetzung Anfang Juni könne nicht eingehalten werden, heißt es aus dem Familienministerium. Durch die EU-Richtlinie soll zum Beispiel die Verdienstlücke zwischen Frauen und Männern schrumpfen.
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3: Abends und nachts sind ein paar Schauer und Gewitter unterwegs, sonst ist es nur locker bewölkt. Dazu sinken die Temperaturen auf 17 bis 10 Grad. Morgen starten wir oft sonnig, dann kommen Schauer und Gewitter und die haben es teilweise in sich mit sinnflutartigem Regen, Hagel und Sturmböen. Das Ganze bei Höchstwerten zwischen 23 und 28 Grad. Am Montag lassen die Schauer dann erstmal nach und die Sonne lässt sich wieder blicken.
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3: Ich bin Helen Martin. In der Union wird wohl über einen möglichen Kanzlerwechsel spekuliert. Zumindest hatten das die Bild und der Stern berichtet. CSU-Vize Weber hat jetzt Bundeskanzler Merz den Rücken gestärkt. Auf der europäischen Ebene habe Merz eine starke Stellung, sagte Weber der Funke Mediengruppe. Katrin Müller berichtet.
4: Auch wegen der vielen internationalen Krisen ruft Weber, der auch Partei- und Fraktionschef der Europäischen Volkspartei ist, zum Zusammenhalt auf. Er ist auch überzeugt, dass die schwarz-rote Koalition trotz der Streitereien 4 Jahre durchhält, mit Merz als Kanzler. Angesichts der schwierigen Lage und schlechter Umfragewerte gab es Gerüchte über Gedankenspiele in der Union, Merz als Kanzler zum Beispiel gegen NRW-Regierungschef Wüst auszutauschen.
3: Allein in diesem Jahr ist die FDP schon aus 2 Landtagen geflogen, Baden-Württemberg und Rheinland-Pfalz. Schon länger stecken die Liberalen in einer Krise. Jetzt haben sie einen neuen Parteichef, Wolfgang Kubicki. Der 74-Jährige ist auf dem Parteitag in Berlin mit knapp 60% der Stimmen gewählt worden. Überraschend war auch die Außenexpertin Marie-Agnes Strack-Zimmermann zur Wahl aufgestellt worden, sie unterlag aber. Wegen der Brennersperrung waren heute Megastaus erwartet worden, doch die gab es nicht. Sowohl die Polizei als auch der ADAC waren davon ziemlich überrascht. Die Brennerautobahn war heute stundenlang dicht, genauso wie sämtliche Nebenstrecken. Anwohner und Anwohnerinnen haben damit gegen die Verkehrsmassen demonstriert. Bei einer Kundgebung waren tausende Menschen dabei. Man muss junge Menschen befähigen, Medien kritisch, verantwortungsvoll und kreativ zu nutzen. Das hat Bayerns Familienministerin Schaaf bei der Eröffnung des Filmfestivals Prix Jeunesse in München gesagt. Dabei könne auch gutes Kinder- und Jugendfernsehen helfen, so die CSU-Politikerin. Der Prix Jeunesse ist das weltweit größte und älteste Kinderfilmfestival.
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3: Abends und nachts sind ein paar Schauer und Gewitter unterwegs, sonst ist es nur locker bewölkt. Dazu sinken die Temperaturen auf 17 bis 10 Grad. Morgen starten wir oft sonnig, dann kommen Schauer und Gewitter. Und die haben es teilweise in sich mit sinnflutartigem Regen, Hagel und Sturmböen. Das Ganze bei Höchstwerten zwischen 23 und 28 Grad. Am Montag lassen die Schauer dann erstmal nach und die Sonne lässt sich wieder blicken.
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3: Guten Abend auf die Straßen. Ja, nichts los soweit, normaler Verkehr. Ich wünsche auch weiter eine gute und vor allem eine sichere Fahrt.
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1: Ich bin Helen Martin. In der Union wird wohl über einen möglichen Kanzlerwechsel spekuliert. Zumindest hatten das die Bild und der Stern berichtet. CSU-Vize Weber hat jetzt Bundeskanzler Merz den Rücken gestärkt. Auf der europäischen Ebene habe Merz eine starke Stellung, sagte Weber der Funke Mediengruppe. Katrin Müller berichtet.
2: Auch wegen der vielen internationalen Krisen ruft Weber, der auch Partei- und Fraktionschef der Europäischen Volkspartei ist, zum Zusammenhalt auf. Er ist auch überzeugt, dass die schwarz-rote Koalition trotz der Streitereien 4 Jahre durchhält, mit Merz als Kanzler. Angesichts der schwierigen Lage und schlechter Umfragewerte gab es Gerüchte über Gedankenspiele in der Union, Merz als Kanzler zum Beispiel gegen NRW-Regierungschef Wüst auszutauschen.
1: Allein in diesem Jahr ist die FDP schon aus 2 Landtagen geflogen, Baden-Württemberg und Rheinland-Pfalz. Schon länger stecken die Liberalen in einer Krise. Jetzt haben sie einen neuen Parteichef, Wolfgang Kubicki. Der 74-Jährige ist auf dem Parteitag in Berlin mit knapp 60% der Stimmen gewählt worden. Überraschend war auch die Außenexpertin Marie-Agnes Strack-Zimmermann zur Wahl aufgestellt worden, sie unterlag aber. Wegen der Brennersperrung waren heute Megastaus erwartet worden, doch die gab es nicht. Sowohl die Polizei als auch der ADAC waren davon ziemlich überrascht. Die Brennerautobahn war heute stundenlang dicht, genauso wie sämtliche Nebenstrecken. Anwohner und Anwohnerinnen haben damit gegen die Verkehrsmassen demonstriert. Bei einer Kundgebung waren tausende Menschen dabei. Man muss junge Menschen befähigen, Medien kritisch, verantwortungsvoll und kreativ zu nutzen. Das hat Bayerns Familienministerin Schaaf bei der Eröffnung des Filmfestivals Prix Jeunesse in München gesagt. Dabei könne auch gutes Kinder- und Jugendfernsehen helfen, so die CSU-Politikerin. Der Prix Jeunesse ist das weltweit größte und älteste Kinderfilmfestival.
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1: Abends und nachts sind ein paar Schauer und Gewitter unterwegs, sonst ist es nur locker bewölkt. Dazu sinken die Temperaturen auf 17 bis 10 Grad. Morgen starten wir oft sonnig, dann kommen Schauer und Gewitter. Und die haben es teilweise in sich mit sinnflutartigem Regen, Hagel und Sturmböen. Das Ganze bei Höchstwerten zwischen 23 und 28 Grad. Am Montag lassen die Schauer dann erstmal nach und die Sonne lässt sich wieder blicken.

0: Es ist 21 Uhr. 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
1: Ich bin Helen Martin. Die FDP raus aus der Krise führen. Vor dieser Aufgabe steht jetzt der frisch gewählte neue Bundesvorsitzende Wolfgang Kubicki. Der 74-Jährige hat beim Parteitag in Berlin knapp 60% der Stimmen bekommen. Mehr dazu von Ronny Thorau.
2: Nun war die Wahl des neuen Chefs überraschend spannend, weil Marie-Agnes Strack-Zimmermann, das zweite wohl noch recht bekannte Gesicht der FDP, überraschend antrat. In ihrer kämpferischen Rede griff sie unter anderem Kubikis Politikstil an. Laut zu sein, Empörung, Populismus und scharfe Pointen, das reiche allein nicht. Am Ende reicht es aber doch für Kubicki, vielleicht auch, weil es bei den FDP-Delegierten durchaus Kritik gab, dass Strack-Zimmermann so kurzfristig antrat.
1: Die Brenner-Autobahn, die wichtige Alpenroute, mehrere Stunden gesperrt. Im Vorfeld gab es die Sorge, dass es deshalb heute ein Verkehrschaos geben könnte, aber das ist ausgeblieben. Das berichten sowohl die Polizei als auch der ADAC. Die Brenner-Autobahn und sämtliche Nebenstrecken waren heute dicht, weil die Anwohner dort gegen die Verkehrsmassen demonstriert haben. Tausende Menschen waren bei einer Kundgebung dabei. Mittlerweile ist die Brenner-Autobahn wieder offen. Wird in der Union wirklich darüber nachgedacht, Bundeskanzler Merz auszutauschen? Zumindest hatten das mehrere Medien berichtet. Jetzt haben sich führende Unionspolitiker hinter Merz gestellt. Hessens Ministerpräsident Rhein zum Beispiel hat gesagt, die Christdemokraten würden nicht weniger, sondern mehr Merz brauchen. Fraktionschef Spahn hat die Berichte als Unsinn bezeichnet. Die Deutsche Bahn ändert ihre Pläne für die Sanierung der Strecke München-Rosenheim. Statt einer halbjährigen Komplettsperrung sollen die Arbeiten auf zwei Bauphasen in den Jahren 2028 und 2031 verteilt werden. Der Verband der Güterbahnen kritisiert das. Zusammengerechnet würden die Sperrungen sogar länger als ursprünglich geplant dauern, heißt es.
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1: Nachts sind ein paar Schauer und Gewitter unterwegs, sonst ist es nur locker bewölkt. Dazu sinken die Temperaturen auf 17 bis 10 Grad. Morgen starten wir oft sonnig, dann kommen Schauer und Gewitter und die haben es teilweise in sich mit sinnflutartigem Regen, Hagel und Sturmböen. Das Ganze bei Höchstwerten zwischen 23 und 28 Grad. Am Montag lassen die Schauer dann erstmal nach und die Sonne lässt sich wieder blicken.
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1: Da habe ich gute Nachrichten. Aktuell ist nichts los auf den bayerischen Straßen. Alles ruhig soweit. Ich wünsche auch weiter eine gute und vor allem eine sichere Fahrt.
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1: Ich bin Helen Martin. Die FDP raus aus der Krise führen. Vor dieser Aufgabe steht jetzt der frisch gewählte neue Bundesvorsitzende Wolfgang Kubicki. Der 74-Jährige hat beim Parteitag in Berlin knapp 60% der Stimmen bekommen. Mehr dazu von Ronny Thorau.
2: Nun war die Wahl des neuen Chefs überraschend spannend, weil Marie-Agnes Strack-Zimmermann, das zweite wohl noch recht bekannte Gesicht der FDP, überraschend antrat. In ihrer kämpferischen Rede griff sie unter anderem Kubikis Politikstil an. Laut zu sein, Empörung, Populismus und scharfe Pointen, das reiche allein nicht. Am Ende reichte es aber doch für Kubicki, vielleicht auch, weil es bei den FDP-Delegierten durchaus Kritik gab, dass Strack-Zimmermann so kurzfristig antrat.
1: Die Brenner-Autobahn, die wichtige Alpenroute, mehrere Stunden gesperrt. Im Vorfeld gab es die Sorge, dass es deshalb heute ein Verkehrschaos geben könnte, aber das ist ausgeblieben. Das berichten sowohl die Polizei als auch der ADAC. Die Brenner-Autobahn und sämtliche Nebenstrecken waren heute dicht, weil die Anwohner dort gegen die Verkehrsmassen demonstriert haben. Tausende Menschen waren bei einer Kundgebung dabei. Mittlerweile ist die Brenner-Autobahn wieder offen. Wird in der Union wirklich darüber nachgedacht, Bundeskanzler Merz auszutauschen? Zumindest hatten das mehrere Medien berichtet. Jetzt haben sich führende Unionspolitiker hinter Merz gestellt. Hessens Ministerpräsident Rhein zum Beispiel hat gesagt, die Christdemokraten würden nicht weniger, sondern mehr Merz brauchen. Fraktionschef Spahn hat die Berichte als Unsinn bezeichnet. Die Deutsche Bahn ändert ihre Pläne für die Sanierung der Strecke München-Rosenheim. Statt einer halbjährigen Komplettsperrung sollen die Arbeiten auf zwei Bauphasen in den Jahren 2028 und 2031 verteilt werden. Der Verband der Güterbahnen kritisiert das. Zusammengerechnet würden die Sperrungen sogar länger als ursprünglich geplant dauern, heißt es.
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1: Nachts sind ein paar Schauer und Gewitter unterwegs, sonst ist es nur locker bewölkt. Dazu sinken die Temperaturen auf 17 bis 10 Grad. Morgen starten wir oft sonnig, dann kommen Schauer und Gewitter und die haben es teilweise in sich mit sintflutartigem Regen, Hagel und Sturmböen. Das Ganze bei Höchstwerten zwischen 23 und 28 Grad. Am Montag lassen die Schauer dann erstmal nach und die Sonne lässt sich wieder blicken.

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1: Mit Hendrik Daum. Wegen der Brennersperrung waren heute eigentlich Megastaus erwartet worden, doch die gab es nicht. Sowohl die Polizei als auch der ADAC waren davon ziemlich überrascht. Die Brennerautobahn war heute stundenlang dicht, genauso wie sämtliche Nebenstrecken. Anwohner und Anwohnerinnen haben damit gegen die Verkehrsmassen demonstriert. Bei einer Kundgebung waren tausende Menschen dabei. Mittlerweile ist die Brennerautobahn wieder frei. Allein in diesem Jahr ist die FDP schon aus zwei Landtagen geflogen, Baden-Württemberg und Rheinland-Pfalz. Schon länger stecken die Liberalen in einer Krise. Jetzt haben sie einen neuen Parteichef, Wolfgang Kubicki. Der 74-Jährige ist auf dem Parteitag in Berlin mit knapp 60% der Stimmen gewählt worden. Überraschend war auch die Außenpolitik-Expertin Marie-Agnes Strack-Zimmermann zur Wahl aufgestellt worden, sie unterlag aber. Am Münchner Flughafen ging heute Morgen zeitweise gar nichts mehr. Zwei Piloten hatten unabhängig voneinander berichtet, dass sie eine Drohne gesehen hätten. Die Polizei hat das geprüft, konnte aber am Ende Entwarnung geben. Zahlreiche Flüge haben sich verspätet, 20 Maschinen wurden umgeleitet. US-Präsident Trump ist topfit. Zumindest steht das in der Zusammenfassung seiner jährlichen Leibarztuntersuchung. Da heißt es, Trump zeige starke Funktionen von Lunge und Herz im neurologischen Bereich und beim körperlichen Allgemeinzustand. Aus den USA berichtet Anne Pollmann.
2: Trumps Herz-Kreislauf-System entspreche dem eines rund 14 Jahre jüngeren Menschen, attestierte der Leibarzt dem Präsidenten. In den vergangenen Monaten wurden immer wieder Bedenken um den Gesundheitszustand des Präsidenten laut. Ein Grund waren dunkle Flecken an seinen Händen. Auch dafür findet sich in dem Bericht eine Erklärung, nämlich, dass viele Hände schütteln.
1: Paris Saint-Germain hat seinen Titel verteidigt und zum zweiten Mal in der Vereinsgeschichte die Fußball-Champions League gewonnen. Die Franzosen, die setzten sich im Finale von Budapest gegen den FC Arsenal mit 5:4 nach Elfmeterschießen durch. Da half am Ende auch das frühe Tor für Arsenal durch Nationalspieler Kai Havertz nichts.
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1: Jetzt am späten Abend und auch in der Nacht sind ein paar Schauer und Gewitter unterwegs. Sonst ist es aber nur locker bewölkt. Die Temperaturen, die gehen bis in der Früh runter auf 17 bis 10 Grad. Morgen am Sonntag, da starten wir oft sonnig. Dann aber kommen Schauer und Gewitter, ja, und die haben es teilweise in sich. Mit sintflutartigem Regen, Hagel und Sturmböen. Das Ganze bei Höchstwerten zwischen 23 und 28 Grad. Zum Wochenstart dann lassen die Schauer erstmal nach und die Sonne, die lässt sich dann wieder etwas blicken.
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1: Die A3 haben wir in Nürnberg Richtung Würzburg. Bitte aufpassen, zwischen Höchstadt Ost und Pommersfelden, da gab es einen Unfall, die rechte Spur ist gesperrt. Dann schauen wir auf die Gegenrichtung A3, Würzburg Richtung Nürnberg, hier ein Pannenauto auf der rechten Spur zwischen Würzburg-Heidingsfeld und Würzburg-Randersacker. Dann die A8 Stuttgart Richtung München, da steht auf der mittleren Spur ein Pannen-LKW zwischen Friedberg und Dasing. Besonders vorsichtig fahren, da liegt nämlich auch noch ein Reifen auf der Straße. Und die A73 Nürnberg Richtung Bamberg. Da läuft auf der rechten Spur eine Unfallaufnahme zwischen Beiersdorf Nord und Forchheim Süd.
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4: Ich bin Hendrik Daum. Wegen der Brennersperrung waren heute eigentlich Megastaus erwartet worden, doch die gab es nicht. Sowohl die Polizei als auch der ADAC waren davon ziemlich überrascht. Die Brennerautobahn war heute stundenlang dicht, genauso wie sämtliche Nebenstrecken. Anwohner und Anwohnerinnen haben damit gegen die Verkehrsmassen demonstriert. Bei einer Kundgebung waren tausende Menschen dabei. Mittlerweile ist die Brennerautobahn wieder frei. Allein in diesem Jahr ist die FDP schon aus 2 Landtagen geflogen, Baden-Württemberg und Rheinland-Pfalz. Schon länger stecken die Liberalen in einer Krise. Jetzt haben sie einen neuen Parteichef, Wolfgang Kubicki. Der 74-Jährige ist auf dem Parteitag in Berlin mit knapp 60% der Stimmen gewählt worden. Überraschend war auch die Außenpolitik-Expertin Marie-Agnes Strack-Zimmermann zur Wahl aufgestellt worden, sie unterlag aber. Am Münchner Flughafen ging heute Morgen zeitweise gar nichts mehr. 2 Piloten hatten unabhängig voneinander berichtet, dass sie eine Drohne gesehen hätten. Die Polizei hat das geprüft, konnte aber am Ende Entwarnung geben. Zahlreiche Flüge haben sich verspätet, 20 Maschinen wurden umgeleitet. Paris Saint-Germain hat seinen Titel verteidigt und zum 2. Mal in der Vereinsgeschichte die Fußball-Champions League gewonnen. Die Franzosen, die setzten sich im Finale von Budapest gegen den FC Arsenal mit 5:4 nach Elfmeterschießen durch. Da half am Ende auch das frühe Tor für Arsenal durch Nationalspieler Kai Havertz nichts.
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4: Jetzt am späten Abend und auch in der Nacht sind ein paar Schauer und Gewitter unterwegs. Sonst ist es aber nur locker bewölkt. Die Temperaturen, die gehen bis in der Früh runter auf 17 bis 10 Grad. Morgen am Sonntag, da starten wir oft sonnig, dann aber kommen Schauer und Gewitter, ja, und die haben es teilweise in sich mit sintflutartigem Regen, Hagel und Sturmböen. Das Ganze bei Höchstwerten zwischen 23 und 28 Grad. Zum Wochenstart dann lassen die Schauer erstmal nach und die Sonne, die lässt sich dann wieder etwas blicken.
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1: Heute gibt es die Königsklasse zum Anfassen. Es geht nach München zur Formel 1 Ausstellung. Auf über 3000 Quadratmetern gibt es eine Motorsportwelt der Extraklasse. Mit dabei sind Original Formel 1 Autos, zum Beispiel der Wagen, in dem Max Verstappen zum ersten Mal Weltmeister geworden ist. Dann mega cool, wir können selber im Simulator im Formel 1 Auto Platz nehmen. Dann gibt's jede Menge Ausstellungsstücke wie Helme, Motoren, die Rennwagen von früher und vieles mehr. Die Formel 1 Ausstellung in München, die geht noch bis Mitte September und ist perfekt für alle Motorsportfans.
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1: Mit Hendrik Daum. Der neue FDP-Vorsitzende Wolfgang Kubicki hat eine Zusammenarbeit mit der AfD ausgeschlossen. Der 74-Jährige betonte, es werde keinerlei Kooperation geben. Man müsse aber den Leuten erklären, was im Programm der AfD stehe. Das sei, Zitat, Bullshit im wahrsten Wortsinn. Kubicki hatte sich zuvor auf dem Parteitag in Berlin in einer Kampfabstimmung gegen die Europaabgeordnete Marie-Agnes Strack-Zimmermann durchgesetzt. Er wurde mit knapp 60% zum Vorsitzenden gewählt. Die Brenner-Autobahn ist nach einer mehrstündigen Vollsperrung wieder von beiden Seiten befahrbar. Die wichtige Straßenverbindung zwischen Österreich und Italien war heute wegen einer Kundgebung rund 8 Stunden lang gesperrt. Tausende haben dabei gegen den zunehmenden Verkehr protestiert. Sie forderten die Politik ultimativ auf, dagegen vorzugehen. Das befürchtete Verkehrschaos wegen der Vollsperrung ist aber ausgeblieben. Es sei sogar deutlich ruhiger gewesen als sonst an Reisetagen in den Ferien, hieß es vom ADAC Südbayern. Wird in der Union wirklich darüber nachgedacht, Bundeskanzler Merz auszutauschen? Zumindest hatten das mehrere Medien berichtet. Jetzt haben sich führende Unionspolitiker hinter Merz gestellt. Hessens Ministerpräsident Rhein zum Beispiel hat gesagt, die Christdemokraten würden nicht weniger, sondern mehr Merz brauchen. Und Fraktionschef Spahn hat die Berichte als Unsinn bezeichnet. Am Münchner Flughafen ging heute Morgen zeitweise gar nichts mehr. 2 Piloten hatten unabhängig voneinander berichtet, dass sie eine Drohne gesehen hätten. Die Polizei hat das geprüft, konnte aber am Ende Entwarnung geben. Zahlreiche Flüge haben sich verspätet, 20 Maschinen wurden umgeleitet. Paris Saint-Germain hat seinen Titel verteidigt und zum 2. Mal in der Vereinsgeschichte die Fußball-Champions League gewonnen. Die Franzosen, die setzten sich im Finale von Budapest gegen den FC Arsenal mit 5:4 nach Elfmeterschießen durch. Da half am Ende auch das frühe Tor für Arsenal durch Nationalspieler Kai Havertz nichts.
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1: Jetzt am späten Abend und auch in der Nacht sind ein paar Schauer und Gewitter unterwegs. Sonst ist es aber nur locker bewölkt. Die Temperaturen, die gehen bis in der Früh runter auf 17 bis 10 Grad. Morgen am Sonntag, da starten wir oft sonnig. Dann aber kommen Schauer und Gewitter, ja, und die haben es teilweise in sich. Mit sintflutartigem Regen, Hagel und Sturmböen. Das Ganze bei Höchstwerten zwischen 23 und 28 Grad. Zum Wochenstart dann lassen die Schauer erstmal nach und die Sonne, die lässt sich dann wieder etwas blicken.
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1: Die A7 haben wir Ulm Richtung Würzburg. Bitte aufpassen, zwischen Dinkelsbühl, Fichtenau und Feuchtwangen West. Da steht ein Pannenauto auf der rechten Spur. Dann die A8 Stuttgart Richtung München. Hier ein Pannen-LKW auf der mittleren Spur. Der steht zwischen Friedberg und Dasing. Dann die A9 Nürnberg Richtung München. Hier wieder ein Pannenauto auf der rechten Spur. Bitte vorsichtig fahren zwischen München-Freimann und München-Frankfurter Ring. Und auf der A8 München Richtung Salzburg. Da liegt ein totes Reh am Inntal-Dreieck. Und zwar in der Überleitung zur A93 Richtung Kiefersfelden.
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0: 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Jetzt aber erstmal ein schönes Wochenende, lasst es euch gut gehen.
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4: Ich bin Hendrik Daum. Der neue FDP-Vorsitzende Wolfgang Kubicki hat eine Zusammenarbeit mit der AfD ausgeschlossen. Der 74-Jährige betonte, es werde keinerlei Kooperation geben. Man müsse aber den Leuten erklären, was im Programm der AfD stehe. Das sei, Zitat, Bullshit im wahrsten Wortsinn. Kubicki hatte sich zuvor auf dem Parteitag in Berlin in einer Kampfabstimmung gegen die Europaabgeordnete Marie-Agnes Strack-Zimmermann durchgesetzt. Er wurde mit knapp 60% zum Vorsitzenden. Die Brenner-Autobahn ist nach einer mehrstündigen Vollsperrung wieder von beiden Seiten befahrbar. Die wichtige Straßenverbindung zwischen Österreich und Italien war wegen einer Kundgebung rund 8 Stunden lang heute gesperrt. Tausende haben dabei gegen den zunehmenden Verkehr protestiert. Sie forderten die Politik ultimativ auf, dagegen vorzugehen. Das befürchtete Verkehrschaos wegen der Vollsperrung ist aber ausgeblieben. Es sei sogar deutlich ruhiger gewesen als sonst an Reisetagen in den Ferien, hieß es vom ADAC Südbayern. Am Münchner Flughafen ging heute Morgen zeitweise gar nichts mehr. 2 Piloten hatten unabhängig voneinander berichtet, dass sie eine Drohne gesehen hätten. Die Polizei hat das geprüft, konnte aber am Ende Entwarnung geben. Zahlreiche Flüge haben sich verspätet, 20 Maschinen wurden umgeleitet. Paris Saint-Germain hat seinen Titel verteidigt und zum 2. Mal in der Vereinsgeschichte die Fußball-Champions League gewonnen. Die Franzosen, die setzten sich im Finale von Budapest gegen den FC Arsenal mit 5:4 nach Elfmeterschießen durch. Da half am Ende auch das frühe Tor für Arsenal durch Nationalspieler Kai Havertz nichts.
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4: Jetzt am späten Abend und auch in der Nacht sind ein paar Schauer und Gewitter unterwegs. Sonst ist es aber nur locker bewölkt. Die Temperaturen, die gehen bis in der Früh runter auf 17 bis 10 Grad. Morgen am Sonntag, da starten wir oft sonnig. Dann aber kommen Schauer und Gewitter, ja, und die haben es teilweise in sich. Mit sintflutartigem Regen, Hagel und Sturmböen. Das Ganze bei Höchstwerten zwischen 23 und 28 Grad. Zum Wochenstart dann lassen die Schauer erstmal nach und die Sonne, die lässt sich dann wieder etwas blicken.
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1: Mit Hendrik Daum. Der neue FDP-Vorsitzende Wolfgang Kubicki hat eine Zusammenarbeit mit der AfD ausgeschlossen. Der 74-Jährige betonte, es werde keinerlei Kooperation geben. Man müsse aber den Leuten erklären, was im Programm der AfD stehe. Das sei, Zitat, Bullshit im wahrsten Wortsinn. Kubicki hatte sich zuvor auf dem Parteitag in Berlin in einer Kampfabstimmung gegen die Europaabgeordnete Marie-Agnes Strack-Zimmermann durchgesetzt. Er wurde mit knapp 60% zum Vorsitzenden gewählt. Wegen der Brennersperrung waren ja eigentlich Megastaus erwartet worden, doch die gab es nicht. Sowohl die Polizei als auch der ADAC waren davon ziemlich überrascht. Die Brennerautobahn war gestern ja stundenlang dicht, genauso wie sämtliche Nebenstrecken. Anwohner und Anwohnerinnen haben damit gegen die Verkehrsmassen demonstriert. Bei einer Kundgebung waren tausende Menschen dabei. Seit dem Abend ist die Brennerautobahn in beiden Richtungen wieder frei befahrbar. US-Präsident Trump, der ist topfit. Zumindest steht das im Bericht seiner jährlichen Leibarztuntersuchung. Da heißt es nämlich, Trump zeige starke Funktionen von Lunge und Herz im neurologischen Bereich und auch beim körperlichen Allgemeinzustand. Aus Washington berichtet Anne Pollmann.
2: Trumps Herz-Kreislauf-System entspreche dem eines rund 14 Jahre jüngeren Menschen, attestierte der Leibarzt dem Präsidenten. In den vergangenen Monaten wurden immer wieder Bedenken um den Gesundheitszustand des Präsidenten laut. Ein Grund waren dunkle Flecken an seinen Händen. Auch dafür findet sich in dem Bericht eine Erklärung, nämlich, dass viele Hände schütteln.
1: Paris Saint-Germain hat seinen Titel verteidigt und zum zweiten Mal in der Vereinsgeschichte die Fußball-Champions League gewonnen. Die Franzosen, die setzten sich im Finale von Budapest gegen den FC Arsenal mit 5:4 nach Elfmeterschießen durch. Da half am Ende auch das frühe Tor für Arsenal durch Nationalspieler Kai Havertz nichts.
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1: Im Moment sind nur ganz vereinzelt ein paar Schauer unterwegs, sonst ist es locker bewölkt. Die Werte gehen bis in der Früh runter auf 17 bis 10 Grad. Heute am Sonntag, da starten wir oft sonnig, dann aber im Lauf des Tages kommen Schauer und Gewitter und die haben es teilweise in sich mit sintflutartigem Regen, Hagel und Sturmböen. Das Ganze bei Höchstwerten heute zwischen 23 und 28 Grad. Morgen zum Wochenstart, da lassen die Schauer dann erstmal nach. Ja, und auch die Sonne lässt sich wieder etwas blicken.
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1: Die A3 haben wir in Nürnberg Richtung Passau. Bitte aufpassen. Zwischen Straubing und Bogen, da steht auf dem Standstreifen ein unbeleuchtetes Pannenauto. Dann haben wir einen Pannen-LKW, der steht auf der mittleren Spur auf der A8 Stuttgart Richtung München, hier zwischen Friedberg und Dasing. Und noch die A70 Bayreuth Richtung Bamberg, hier ein Pannenauto auf dem Standstreifen. Bitte vorsichtig fahren zwischen Turnau West und Schirradorf.
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2: Ich bin Hendrik Daum. Der neue FDP-Vorsitzende Wolfgang Kubicki hat eine Zusammenarbeit mit der AfD ausgeschlossen. Der 74-Jährige betonte, es werde keinerlei Kooperation geben. Man müsse aber den Leuten erklären, was im Programm der AfD stehe. Das sei, Zitat, Bullshit im wahrsten Wortsinn. Kubicki hatte sich zuvor auf dem Parteitag in Berlin in einer Kampfabstimmung gegen die Europaabgeordnete Marie-Agnes Strack-Zimmermann durchgesetzt. Er wurde mit knapp 60% zum Vorsitzenden gewählt. Wegen der Brennersperrung waren ja eigentlich Megastaus erwartet worden, doch die gab es nicht. Sowohl die Polizei als auch der ADAC waren davon ziemlich überrascht. Die Brennerautobahn war gestern ja stundenlang dicht, genauso wie sämtliche Nebenstrecken. Anwohner und Anwohnerinnen haben damit gegen die Verkehrsmassen demonstriert. Bei einer Kundgebung waren tausende Menschen dabei. Seit dem Abend ist die Brennerautobahn in beiden Richtungen wieder frei befahrbar. US-Präsident Trump, der ist topfit. Zumindest steht das im Bericht seiner jährlichen Leibarztuntersuchung. Da heißt es nämlich, Trump zeige starke Funktionen von Lunge und Herz im neurologischen Bereich und auch beim körperlichen Allgemeinzustand. Aus Washington berichtet Anne Pollmann.
3: Trumps Herz-Kreislauf-System entspreche dem eines rund 14 Jahre jüngeren Menschen, attestierte der Leibarzt dem Präsidenten. In den vergangenen Monaten wurden immer wieder Bedenken um den Gesundheitszustand des Präsidenten laut. Ein Grund waren dunkle Flecken an seinen Händen. Auch dafür findet sich in dem Bericht eine Erklärung, nämlich, dass viele Hände schütteln.
2: Paris Saint-Germain hat seinen Titel verteidigt und zum zweiten Mal in der Vereinsgeschichte die Fußball-Champions League gewonnen. Die Franzosen, die setzten sich im Finale von Budapest gegen den FC Arsenal mit 5:4 nach Elfmeterschießen durch. Da half am Ende auch das frühe Tor für Arsenal durch Nationalspieler Kai Havertz nichts.
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2: Im Moment sind nur ganz vereinzelt ein paar Schauer unterwegs, sonst ist es locker bewölkt. Die Werte gehen bis in der Früh runter auf 17 bis 10 Grad. Heute am Sonntag, da starten wir oft sonnig, dann aber im Lauf des Tages kommen Schauer und Gewitter und die haben es teilweise in sich mit sintflutartigem Regen, Hagel und Sturmböen. Das Ganze bei Höchstwerten heute zwischen 23 und 28 Grad. Morgen zum Wochenstart, da lassen die Schauer dann erstmal nach. Ja, und auch die Sonne lässt sich wieder etwas blicken.
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1: Heute gibt's eine schöne Abkühlung und zwar im Kreis Starnberg in der Maisinger Schlucht. Die ist in der letzten Eiszeit entstanden und da geht's wunderschön am Bach entlang, durch schattige Wälder, über Brücken und über saftige Wiesen. Für die Kids ist das ein Riesenspielplatz und ich weiß nicht, wie viele Staudämme ich da schon in meinem Leben gebaut habe. Für die Einkehr empfehle ich euch den Maisinger Biergarten. Der liegt wunderschön direkt am Maisinger See und in dem kann man auch ganz toll baden. Die Maisinger Schlucht im Kreis Starnberg ist der perfekte Familienausflug und schön kühl bei heißem Sommerwetter.
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4: Mit Hendrik Daum. Wegen der Brennersperrung waren ja eigentlich Megastaus erwartet worden, doch die gab es nicht. Sowohl die Polizei als auch der ADAC waren davon ziemlich überrascht. Die Brennerautobahn war gestern ja stundenlang dicht, genauso wie sämtliche Nebenstrecken. Anwohner und Anwohnerinnen haben damit gegen die Verkehrsmassen demonstriert. Bei einer Kundgebung waren tausende Menschen dabei. Seit dem Abend ist die Brennerautobahn in beiden Richtungen wieder frei befahrbar. Allein in diesem Jahr ist die FDP schon aus 2 Landtagen geflogen, Baden-Württemberg und Rheinland-Pfalz. Schon länger stecken die Liberalen in einer Krise. Jetzt haben sie einen neuen Parteichef, Wolfgang Kubicki. Der 74-Jährige ist auf dem Parteitag in Berlin mit knapp 60% der Stimmen gewählt worden. Überraschend war auch die Außenpolitik-Expertin Marie-Agnes Strack-Zimmermann zur Wahl aufgestellt worden, sie unterlag aber. Wird in der Union wirklich darüber nachgedacht, Bundeskanzler Merz auszutauschen? Zumindest hatten das ja mehrere Medien berichtet. Jetzt haben sich aber führende Unionspolitiker hinter Merz gestellt. Hessens Ministerpräsident Rhein zum Beispiel hat gesagt, die Christdemokraten würden nicht weniger, sondern mehr Merz brauchen. Und Fraktionschef Spahn hat die Berichte als Unsinn bezeichnet. In Ansbach in Mittelfranken ist ein Jugendlicher durch ein Luftgewehr schwer verletzt worden. Der 14-Jährige hatte mit einem 15 Jahre alten Jungen zusammen im Garten gespielt. Dabei hantierten sie laut Polizei mit einem geladenen Luftgewehr. Plötzlich löste sich ein Schuss. Das Projektil blieb im Kopf des Jüngeren stecken. In einem Krankenhaus wurde die Patrone entfernt. Lebensgefahr bestehe zum Glück keine, so die Polizei. Paris Saint-Germain hat seinen Titel verteidigt und zum 2. Mal in der Vereinsgeschichte die Fußball-Champions League gewonnen. Die Franzosen setzten sich im Finale von Budapest gegen den FC Arsenal mit 5:4 nach Elfmeterschießen durch. Da half am Ende auch das frühe Führungstor für Arsenal durch Nationalspieler Kai Havertz nichts. Dementsprechend geknickt zeigte sich Havertz bei Sky.
5: Nichtsdestotrotz, glaube ich, können wir stolz auf die Saison sein, haben die Meisterschaft gewonnen, aber natürlich so direkt am Spiel ist man dann schon ein bisschen angeschlagen, ja. Im Endeffekt ist es so gekommen, wie es gekommen ist, muss man akzeptieren. Nächstes Jahr versuchen wir es erneut.
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4: Im Moment sind nur ganz vereinzelt ein paar Schauer unterwegs, sonst ist es locker bewölkt. Die Werte gehen bis in der Früh runter auf 17 bis 10 Grad. Heute am Sonntag, da starten wir oft sonnig, dann aber im Lauf des Tages kommen Schauer und Gewitter und die haben es teilweise in sich mit sintflutartigem Regen, Hagel und Sturmböen. Das Ganze bei Höchstwerten heute zwischen 23 und 28 Grad. Morgen zum Wochenstart, da lassen die Schauer dann erstmal nach. Ja, und auch die Sonne lässt sich wieder etwas blicken.
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4: Bitte aufpassen auf der A8 München Richtung Salzburg. Da steht ein unbeleuchtetes Pannenauto auf dem Standstreifen zwischen Felden und Übersee. Und dann haben wir noch die A9 Berlin-Nürnberg. Hier in beiden Richtungen auf Höhe Plech. Gefahr durch Menschen auf der Fahrbahn.
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0: Alex Maria Hiebel hier vom Top FM Frühstücksradio. Wir hören uns morgen wieder, wie gewohnt ab 5. Und dann haben wir ja auch schon wieder eine kurze Arbeitswoche. Außerdem wird das Wetter ein bisschen unbeständiger. Und damit die Kids daheim nicht immer rumnörgeln, wenn's regnet, gibt's von mir morgen die besten Ferientipps bei Sauwetter. Hört ihr um 10 nach 6 und um 10 nach 7. Jetzt aber erstmal noch einen schönen Sonntag. Lasst es euch gut gehen.
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4: Ich bin Hendrik Daum. Wegen der Brennersperrung waren ja eigentlich Megastaus erwartet worden, doch die gab es nicht. Sowohl die Polizei als auch der ADAC waren davon ziemlich überrascht. Die Brennerautobahn war gestern ja stundenlang dicht, genauso wie sämtliche Nebenstrecken. Anwohner und Anwohnerinnen haben damit gegen die Verkehrsmassen demonstriert. Bei einer Kundgebung waren tausende Menschen dabei. Seit dem Abend ist die Brennerautobahn in beiden Richtungen wieder frei befahrbar. Allein in diesem Jahr ist die FDP schon aus zwei Landtagen geflogen, Baden-Württemberg und Rheinland-Pfalz. Schon länger stecken die Liberalen in einer Krise. Jetzt haben sie einen neuen Parteichef, Wolfgang Kubicki. Der 74-Jährige ist auf dem Parteitag in Berlin mit knapp 60% der Stimmen gewählt worden. Überraschend war auch die Außenpolitik-Expertin Marie-Agnes Strack-Zimmermann zur Wahl aufgestellt worden, sie unterlag aber. In Ansbach in Mittelfranken ist ein Jugendlicher durch ein Luftgewehr schwer verletzt worden. Der 14-Jährige hatte mit einem 15 Jahre alten Jungen zusammen im Garten gespielt. Dabei hantierten sie laut Polizei mit einem geladenen Luftgewehr. Plötzlich löste sich ein Schuss. Das Projektil blieb im Kopf des Jüngeren stecken. In einem Krankenhaus wurde die Patrone entfernt. Lebensgefahr bestehe zum Glück keine, so die Polizei. Paris Saint-Germain hat seinen Titel verteidigt und zum zweiten Mal in der Vereinsgeschichte die Fußball-Champions League gewonnen. Die Franzosen setzten sich im Finale von Budapest gegen den FC Arsenal mit 5:4 nach Elfmeterschießen durch. Da half am Ende auch das frühe Führungstor für Arsenal durch Nationalspieler Kai Havertz nichts. Dementsprechend geknickt zeigte sich Havertz bei Sky.
5: Nichtsdestotrotz, glaube ich, können wir stolz auf die Saison sein, haben die Meisterschaft gewonnen, aber natürlich so direkt am Spiel ist man dann schon ein bisschen angeschlagen, ja. Im Endeffekt ist es so gekommen, wie es gekommen ist, muss man akzeptieren. Nächstes Jahr versuchen wir es erneut.
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4: Im Moment sind nur ganz vereinzelt ein paar Schauer unterwegs, sonst ist es locker bewölkt. Die Werte gehen bis in der Früh runter auf 17 bis 10 Grad. Heute am Sonntag, da starten wir oft sonnig, dann aber im Lauf des Tages kommen Schauer und Gewitter und die haben es teilweise in sich mit sintflutartigem Regen, Hagel und Sturmböen. Das Ganze bei Höchstwerten heute zwischen 23 und 28 Grad. Morgen zum Wochenstart, da lassen die Schauer dann erstmal nach. Ja, und auch die Sonne lässt sich wieder etwas blicken.
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